0: Liebe Hörerinnen und Hörer, hier ist der Kurzwellensender, die Stimme von Türkiye. 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
1: Alev Arman
0: und Esra Erdoğan. Sie empfangen unsere Morgensendung über die Satelliten Türksat 4a, unsere Mittagssendung im 19-Meter-Band auf 15.350 kHz und unsere Abendsendung im 31-Meter-Band auf 9.840 kHz. In unserer einstündigen Sendung bringen wir nach den Nachrichten die Sendereien Gaza zwischen Hunger und Würde, Thema des Tages und Persönlichkeiten der türkischen Welt. Abschließend hören Sie Musik.

0: Nachrichten.
1: Die kostenlosen Besucherregistrierungen für das Technofest Mavit Vatan hat begonnen. Das Festival wird in Zusammenarbeit mit dem türkischen Verteidigungsministerium und der Türkiye Teknoloji Takımı Vakfı, kurz T3 Stiftung, vom 20. bis 23. August auf dem Gelände des Marinewerft Kommandos Gölcük in Kocaeli stattfinden. Nach Angaben auf der Technofest-Webseite ist die Veranstaltung die maritime Stärke von Türkiye und seine Hochtechnologiekompetenz an die junge Generation weitergeben. Das unter der Federführung des türkischen Verteidigungsministeriums und der T3 Stiftung organisierte Festival zielt darauf ab, die maritime Kultur in die Zukunft zu tragen. Im Rahmen des Technofest 2026 stehen maritime und Unterwassertechnologien im Mittelpunkt. Junge Technologiebegeisterte werden dabei mit ihren entwickelten Projekten gegeneinander antreten. Auf dem Programm stehen unter anderem Wettbewerbe für unbemannte Unterwassersysteme, Unterwasserraketen und unbemannte Seefahrzeuge. Während des Festivals erhalten Besucher die Möglichkeit, einige der größten und bedeutendsten Plattformen der türkischen Marine aus der nächsten Nähe zu besichtigen. Im Rahmen spezieller Führungen können unter anderem die TCG Savaron, die TCG Anadolu sowie die U-Boote TCG 18 Smart und TCG Murat Reis besichtigt werden. Darüber hinaus erwarten die Besucher eine Ausstellung zur türkischen Marine, spektakuläre Vorführung des SAT und SAS-Kommandos sowie Marinefliegerei und zahlreiche weitere Veranstaltungen rund um die Verteidigungsindustrie. Die Teilnahme am Technofest Mavi Vatan ist kostenlos. Für den Zutritt zum Festivalgelände ist jedoch eine vorherige Online-Registrierung erforderlich. Besucher benötigen dafür ein Konto auf der neuen Social-Media-Plattform Ne Social. Da die Teilnehmerzahl begrenzt ist, muss für jede Person ab 7 Jahren ein separates Ticket erstellt werden. Für Kinder unter 7 Jahren ist keine Registrierung erforderlich. Der Ein- und Ausgang für Besucher ist täglich zwischen 9 Uhr und 18 Uhr möglich. Für die Registrierung und weitere Informationen wird der Besuch der offiziellen Technofest-Webseite empfohlen.
0: Präsident Recep Tayyip Erdogan hat US-Präsident Donald Trump in einem Telefonat dazu aufgerufen, die diplomatischen Bemühungen im Irankrieg fortzusetzen. In dem Gespräch habe Erdogan die Bedeutung der Diplomatie unterstrichen und die Hoffnung geäußert, dass die Verhandlungen mit dem Iran bald fortgesetzt werden, teilte das Präsidialamt am Dienstag in Ankara mit. Türkei werde diese Friedensbemühungen weiter unterstützen. Ein Mitte Juni vereinbartes Rahmenabkommen zwischen dem Iran und den USA sollte eine Waffenruhe, eine Wiedereröffnung der Straße von Hormuz und eine langfristige Friedenslösung bringen. Es sah eine 60-Tage-Frist vor, um die besonderen

0: das umstrittenen Themen wie dem Umgang mit Irans Atomprogramm zu klären. Die Kämpfe gingen jedoch weiter. Diese Frist ist inzwischen abgelaufen. Es wurde aber keine wesentlichen Fortschritte auf diplomatischer Ebene gemacht. Beim NATO-Gipfel Anfang Juli erklärte US-Präsident Donald Trump die Waffenruhe schließlich für beendet.
1: Türkei hat die israelischen Angriffe auf den syrischen Militärstützpunkt Abu al-Duhur verurteilt und die internationale Gemeinschaft zu einem entschiedeneren Vorgehen gegen Israel aufgefordert. Syrische Staatsmedien berichteten, dass 8 Angriffe die Start- und Landebahn sowie die Infrastruktur des Stützpunkts beschädigt, aber keine Opfer gefordert hätten.
0: US-Präsident Donald Trump hat die Straße von Hormus in einem Beitrag auf seinem Netzwerk Truth Social zur neuen US-Zone erklärt. Trump veröffentlichte dazu eine Karte und erklärte, unsere Seeblockade wird mit voller Kraft fortgesetzt. Die Straße von Hormus ist offen und in Betrieb. Zudem behauptete Trump, alle Seeminen seien geräumt oder gesprengt worden. Trump erklärte außerdem, dass es derzeit keinerlei Gespräche mit Iran gebe und auch kein Kontakt geplant sei. Der US-Sondergesandte Jared Kushner sagte unterdessen, Iran sei unter den derzeitigen Bedingungen nicht an einer Einigung interessiert. Der iranische Parlamentspräsident Mohammed Bakir Ghalibaf wies Trumps Aussagen gegenüber den staatlichen Medien zurück. Ghalibaf erklärte, die Schifffahrtsroute werde nicht geöffnet, solange die USA die Seeblockade nicht aufheben, die Sanktionen nicht beenden und die eingefrorenen iranischen Vermögenswerte nicht freigeben. Nach Daten des Analyseunternehmens Kipler passierten vor dem Krieg täglich zwischen 130 und 140 Schiffe die strategisch wichtige Wasserstraße. Am Montag waren es dagegen nur 10 Schiffe. Während die Verhandlungen in der Region festgefahren sind, stoßen auch die Gespräche zwischen Oman und Iran auf scharfen Widerstand aus Washington.
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1: Laut UN-Angaben war Gaza auch 2025 die Region mit den meisten getöteten humanitären Helferinnen und Helfern. Mit der Tötung von 186 humanitären Helfern blieb Gaza das tödlichste Einsatzgebiet bereits das dritte Jahr in Folge, hieß es in der entsprechenden Erklärung. Anlässlich des Welttages der humanitären Hilfe am 19. August veröffentlichte das UN-Büro für die Koordinierung humanitärer Angelegenheiten, kurz OCHA, einen neuen Bericht. Dem Bericht zufolge wurde 2025 ein neuer Rekord bei der Gewalt gegen humanitäre Hilfe verzeichnet. Insgesamt wurden 907 Helfer getötet, verletzt oder entführt. Obwohl die Zahl der Todesopfer unter den humanitären Helfern im vergangenen Jahr leicht auf 350 zurückging, habe das DAM allgemeine Gewaltniveau nicht abgenommen, hieß es weiter. Nach offiziellen Angaben wurden bei Angriffen 322 Helfer verletzt und 235 entführt. Gaza blieb mit 186 getöteten humanitären Helfern auch im dritten Jahr in Folge der tödlichste Einsatzort. Es folgte Sudan mit 71 getöteten Helfern. Seit Beginn des Jahres 2026 wurden weltweit bereits 82 humanitäre Helfer getötet, 97 verletzt und 39 entführt, hieß es in dem Bericht. Besonders besorgniserregend sei auch die zunehmende Verbreitung bewaffneter Drohnen. Humanitäre Helfer gerieten zunehmend ins Visier solcher Drohnen, warnte der Bericht. So wurde in der Demokratischen Republik Kongo im März ein Helfer bei einem Drohnenangriff auf ein Gebäude getötet. In der Ukraine wurde allein innerhalb einer Woche im Mai 4 humanitäre Hilfskonvois angegriffen. Im Sudan hätten bewaffnete Drohnen in den ersten 4 Monaten des Jahres 2026 Märkte und Gesundheitseinrichtungen angegriffen und damit 80% der zivilen Todesfälle verursacht.
0: Bei einem israelischen Drohnenangriff auf ein beliebtes Café in Gazastadt sind mindestens 6 Palästinenser, darunter ein Kind, getötet und mehr als 12 weitere verletzt worden. Das israelische Militär behauptete, Hamas-Kommandeure im Viertel al-Shati angegriffen zu haben. Laut dem Gesundheitsministerium in Gaza hat Israels Völkermordkrieg gegen Gaza seit Oktober 2023

0: über 73.000 Palästinenser das Leben gekostet. Seit Inkrafttreten der jüngsten Waffenruhe wurden demnach mindestens 1.266 weitere Menschen getötet.
1: Die Vereinigten Arabischen Emirate haben alle Handels- und Finanztransaktionen mit Iran bis auf Weiteres ausgesetzt. Zur Begründung warf Abu Dhabi Teheran vor, ballistische Raketen gegen die Schifffahrt abgefeuert zu haben. Iran wies den Vorwurf als haltlos zurück und warnte, solche Anschuldigungen könnten das Vertrauen in der Region untergraben.
0: Die Zahl der Todesopfer nach dem Verunglück auf dem Karibersee in Simbabwe in der vergangenen Woche ist auf 94 gestiegen. Damit handelt es sich um das schwerste Transportunglück in der Geschichte des Landes. Nach Angaben der Behörden befanden sich rund 180 Menschen an Bord, als das Schiff kenterte. Die Such- und Bergungsarbeiten dauern weiterhin an.
1: Türkei hat einen neuen Aktionsplan für künstliche Intelligenz vorgestellt. Ziel ist es, die technologische Unabhängigkeit zu stärken und das Land zu einem globalen Zentrum für künstliche Intelligenz zu machen. Der Fahrplan sieht unter anderem KI-Schulungen für 5 Millionen Menschen sowie Programme zur Ausbildung von 110.000 KI-Experten und Fachkräften vor.
0: Meine Damen und Herren, Sie hörten die Nachrichten.
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1: Meine Damen und Herren, es geht weiter mit Musik. Sie hören als erstes Yusuf Güney mit Aşka İnat, Trotz der Liebe, und danach Bengü mit Gel Gel, Hong Kong.

müssen, hätten nicht die Wege für Gaza geöffnet werden müssen, wären unschuldige Menschen in Krankenhäusern an Hunger und fehlenden Medikamenten starben, hätte die Welt nicht aufstehen und alle ihre Möglichkeiten mobilisieren müssen. Doch das geschah nicht. Palästinenser wurden getötet, ohne Unterschied zwischen Frauen, Kindern, Alten oder Kranken. Der in Gaza begangene Völkermord beschränkte sich nicht nur auf Menschen, sondern verwandelte sich in eine gewissenlose Zerstörung des gesamten Lebensraums der Zivilbevölkerung. Auf diesem kleinen, verwundeten Stück Land blieb keine Infrastruktur mehr bestehen. Krankenhäuser wurden gezielt bombardiert, in Brand gesetzt und dem Erdboden gleichgemacht. Die Welt war Zeuge, wie Palästinenser ihre Kranken auf Tragen, auf dem Rücken oder mit Pferdewagen evakuierten und wie medizinisches Personal verhaftet wurde. Seit Oktober 2023 hat Israel 1.700 Gesundheitskräfte getötet. Nach Angaben medizinischer NGOs wurden mindestens 300 Beschäftigte im Gesundheitswesen ohne Anklage inhaftiert. Die wenigen noch funktionierenden Krankenhäuser wurden wiederholt bombardiert oder belagert, bis sie unbrauchbar waren. Werfen wir heute einen Blick auf die systematische Zerstörung, die den wertvollen Ärzten Gazas und den mit großer Mühe und mit Hilfe befreundeter Länder errichteten Krankenhäusern zugefügt wurde. Datum 3. November 2023, Ort Al-Shifa-Krankenhaus im Süden Gazas. Wenn ich gehe, wer wird dann meine Patienten behandeln? Diese Worte sprach Dr. Hammam Aloch, der getötet wurde, weil er das Al-Shifa-Krankenhaus und seine Patienten nicht verließ. Er war der einzige Nephrologe des Krankenhauses. In seinem letzten Interview antwortete er auf die Frage der Moderatorin Emma Gutmann: Warum gehen Sie nicht mit Ihrer Familie in den Süden? Mit einer Gegenfrage, einer Frage, die eigentlich an die gesamte Menschheit gerichtet war. Wenn ich gehe, wer wird dann meine Patienten behandeln? Dr. Hammam Aloch fuhr fort: Wir sind keine Tiere. Wenn wir krank werden, haben wir das Recht auf angemessene Gesundheitsversorgung. Ich habe 14 Jahre meines Lebens im Medizinstudium nicht nur dafür aufgewendet, um einen Masterabschluss zu erlangen oder mein eigenes Leben über das meiner Patienten zu stellen. Glauben Sie, ich denke nur an mein eigenes Leben und nicht an meine Patienten. Ich frage Sie, gnädige Frau, war mein Grund, Medizin zu studieren, nur mein eigenes Leben zu bedenken? Das ist nicht der Grund, warum ich Arzt geworden bin. Israel griff sein Haus mit einem Luftangriff an und tötete ihn zusammen mit seiner Familie. Er ging, doch er hinterließ ein Gewissen, würdig in die Eingangstafeln von Krankenhäusern geschrieben zu werden. Wenn ich gehe, wer wird dann meine Patienten behandeln? Datum 2. Juli 2025. Wir werden unsere Patienten und Verwundeten ganz sicher nicht im Stich lassen. Lernen wir einen weiteren Arzt kennen, der die Ehre seines weißen Kittels um den Preis seines Lebens verteidigte, Dr. Marwan al-Sultan. Er war kein Soldat, er trug keine Waffe, er trug seinen weißen Kittel und hielt ein Stethoskop in der Hand. Er war einer der letzten zwei Kardiologen in Gaza und Direktor des indonesischen Krankenhauses im Norden Gazas. Noch bevor das Krankenhaus getroffen wurde, wandte er sich mehrfach an die internationale Gemeinschaft und forderte sie auf, zum Schutz des Krankenhauses zu handeln. Als Israel von Dr. Marwan verlangte, das Krankenhaus zu verlassen, sagte er: Wir werden unsere Patienten und Verletzten ganz sicher nicht im Stich lassen. Während das Krankenhaus bombardiert wurde, rettete er weiter Leben. Die Besatzungskräfte nahmen das Gebäude ins Visier, in dem er Zuflucht gesucht hatte, und töteten den Arzt, seine Ehefrau, seine Tochter, seinen Schwiegersohn und seine Schwester. Lubna al-Sultan, die überlebende Tochter des getöteten Arztes, sagte: Israel zielte nur auf das Zimmer, in dem er war, genau auf sein Zimmer, genau auf seinen Aufenthaltsort. Direkt auf ihn wurde eine Rakete abgefeuert. An jenem Tag wurde nicht nur ein Arzt mit Diplom getötet. Es wurde ein Mediziner getötet, der die Medizin mit Mitgefühl verband und Heilung nicht nur für den Körper, sondern auch für die Seele seiner Patienten brachte. Ein Symbol für Hingabe, Standhaftigkeit und Aufrichtigkeit wurde ausgelöscht. Datum 28. Dezember 2024. Die Welt wurde Zeuge einer historischen Szene. Ein Kinderarzt im weißen Kittel ging allein und furchtlos durch die Trümmer. An seinem Ziel warteten israelische Soldaten, ausgerüstet mit Panzern und modernen Waffen, die keinerlei Recht anerkannten. Wer ihn sah, war sprachlos. Man sagte, wenn Mut eine gestaltete, wäre es Abu Safia.
Sein Name ist Hussam Abu Safia. Er ist Kinderarzt und Direktor des Kamal Adwan Krankenhauses.

0: im Norden Gazas. Die Welt sah ihn, wie er ein Krankenhaus schützte, das Totengebet für seinen Sohn leitete, trotz eigener Verletzungen Patienten behandelte und furchtlos allein auf Soldaten zuging. Warum ging er? Obwohl er wusste, dass er verhaftet, getötet oder inhaftiert und unmenschlicher Folter und Erniedrigung ausgesetzt werden könnte. Hören wir die Antwort vom leitenden Krankenpfleger des Kamal Adwan Krankenhaus, Nabil Hamid. Die Bewegungen der Panzer in der Nacht deuteten darauf hin, dass das Krankenhaus besetzt und gestürmt werden würde. Gegen 6 Uhr oder 7 Uhr morgens versuchten wir, die Menschen zu beruhigen. Über Lautsprecher riefen die israelischen Kräfte: Dr. Hussam, kommen Sie herunter. Hussam verließ entschlossen das Krankenhaus und ging auf die Panzer zu. Dr. Hussam behandelte die Menschen wie ein Vater, ein Bruder, ein Sohn, wie ein Familienmitglied. Er versuchte stets, die Bedürfnisse der Menschen im Krankenhaus und in seiner Umgebung zu erfüllen. Er und sein Team arbeiteten unter unvorstellbaren Bedingungen. Die israelische Armee rief das Krankenhaus häufig an und drohte manchmal mit Bombardierung. Wenn du nicht gehst, werden wir mit dir dasselbe tun wie mit dem Al-Shifa-Krankenhaus. Zerstörung und Massaker, sagte ein israelischer Koordinator. Er besaß eine doppelte Staatsbürgerschaft und erhielt mehrfach die Möglichkeit, das Krankenhaus zu verlassen. Doch insbesondere wegen des Mangels an Ärzten und medizinischem Personal bestand er darauf zu bleiben. Dr. Hussam war Kinderarzt, arbeitete im Krieg jedoch auch als Anästhesist, als Intensivmediziner und nahm Notfallpatienten auf. Im Oktober 2024 führte die israelische Armee eine Razzia im Kamal Adwan Krankenhaus durch und belagerte es. Nach den Operationen töteten sie seinen Sohn Ibrahim. Als wäre das nicht genug, verletzten sie auch ihn. Doch das hielt ihn nicht davon ab, seine humanitäre Mission fortzusetzen. Dr. Hussam Abu Safir blieb wie ein Leuchtturm, der in jeder Dunkelheit, gegen jede Unterdrückung und jede Tyrannei den richtigen Weg weist. In Gaza sind nicht nur Menschen zu Märtyrern geworden, auch Krankenhäuser, die im Dienst zerstört wurden, und Bäume, die mit Früchten an ihren Zweigen verbrannten, gehören dazu. Hören wir vom Märtyrertod eines Krankenhauses, dessen Fundament selbst vom Blut der Märtyrer geprägt war. Datum 21. März 2024. Das israelische Besatzungsregime nahm Mitte März seine Angriffe auf Gaza wieder auf, nachdem es die Waffenruhe gebrochen hatte, und eines der ersten Ziele dieser Angriffe war das Palästina-Türkei-Freundschaftskrankenhaus. Das Krankenhaus wurde mit Dynamit zerstört. Das Palästina-Türkei-Freundschaftskrankenhaus war das einzige Onkologie-Krankenhaus in Gaza. Kurz nach Beginn der Angriffe im Oktober 2023 wurde es von israelischen Besatzungskräften besetzt und als militärisches Hauptquartier genutzt. Das Krankenhaus trug auch die Erinnerung an den Angriff Israels vom 31. Mai 2010 auf das Schiff Mavi Marmara, das Teil der Gaza-Freiheitsflotte war und unter dem Motto »Unsere Route ist Palästina, unsere Fracht ist Freiheit« humanitäre Hilfe nach Gaza bringen wollte, sowie an die 9 türkischen Hilfsfreiwilligen, die bei diesem Angriff ihr Leben verloren.
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Alzheimer ist eine fortschreitende Erkrankung des Gehirns, deren Risiko mit zunehmendem Alter steigt und die zu Gedächtnisverlust sowie einem Rückgang der kognitiven Fähigkeiten führt. Nach Angaben der Weltgesundheitsorganisation WHO sind etwa 60-70% der weltweit rund 57 Millionen Menschen mit Demenz an Alzheimer erkrankt. Jährlich kommen etwa 10 Millionen neue Fälle hinzu. Bis 2050 könnte die Zahl der Demenzerkrankungen auf 139 Millionen steigen. Auch in Türkei leben schätzungsweise 700.000 Menschen mit Alzheimer oder anderen Formen von Demenz. Die Erkrankung betrifft nicht nur die Betroffenen selbst, sondern stellt auch für ihre Familien eine langfristige Belastung dar. Wir präsentieren nun eine Zusammenfassung des Gesprächs mit Dr. Hatice Ömercikoğlu Özden aus der Neurologischen Klinik des Marmara Universitätskrankenhauses in Pendik über die Erkrankung. Dr. Özlem zufolge ist Alzheimer die häufigste Form der Demenz und tritt insbesondere bei Menschen über 65 Jahren auf. Mit zunehmendem Alter verdoppelt sich das Erkrankungsrisiko etwa alle 5 Jahre. Bei Menschen mit familiärer Vorbelastung kann die Erkrankung bereits

als in jüngeren Jahren auftreten. Zu den wichtigsten Risikofaktoren für Alzheimer, das bei Frauen etwas häufiger vorkommt als bei Männern, zählen Bluthochdruck, Diabetes, erhöhte Cholesterinwerte, Rauchen und Bewegungsmangel. Auch Seh- und Hörverluste können das Risiko erhöhen. Alzheimer lässt sich zwar nicht vollständig verhindern, das Erkrankungsrisiko kann jedoch durch einen gesunden Lebensstil reduziert werden. Laut Dr. Özden ist es dabei besonders wichtig, Gehirn, Körper und Psyche aktiv zu halten. Geistige Aktivität beschränkt sich nicht nur auf Lesen oder das Lösen von Kreuzworträtseln. Das Erlernen einer neuen Sprache, das Spielen eines Musikinstruments, Hobbys wie Malen oder Töpfern sowie das Erlernen neuer Technologien beanspruchen unterschiedliche Bereiche des Gehirns und stärken die Verbindungen zwischen den Nervenzellen. Gleichzeitig fördern solche Aktivitäten auch das soziale Leben. Der Schutz der Herz-Kreislauf-Gesundheit gehört zu den wichtigsten Maßnahmen, um das Alzheimer-Risiko zu senken. Bluthochdruck, Diabetes, erhöhte Cholesterinwerte und Übergewicht sollten kontrolliert werden. Etwa 30 Minuten tägliches Gehen sowie mehrmals wöchentliches Schwimmen oder Radfahren unterstützen sowohl die Herz- als auch die Gehirngesundheit. Auch die Ernährung spielt eine wichtige Rolle. Eine mediterrane Ernährung mit viel Gemüse, Obst, Hülsenfrüchten, Fisch und Olivenöl liefert gesunde Fette und Antioxidantien, die für das Gehirn wichtig sind. Auch die Pflege sozialer Kontakte trägt zum Erhalt der geistigen Gesundheit bei. Zeit mit Familie und Freunden, ehrenamtliches Engagement oder die Teilnahme an sozialen Aktivitäten können die negativen Folgen von Einsamkeit und sozialer Isolation verringern. Hör- und Sehprobleme sollten nicht vernachlässigt werden. Aktive Sinneswahrnehmungen unterstützen die Kommunikation des Gehirns mit seiner Umwelt. Auch der Verzicht auf das Rauchen und ausreichend guter Schlaf sind für die Gesundheit des Gehirns wichtig. Experten zufolge werden während des Schlafs schädliche Proteine abgebaut, die sich im Gehirn angesammelt haben. Dr. Özden weist zudem auf die Bedeutung der physischen Gesundheit hin. Die Behandlung von Depressionen, Aktivitäten, die Freude bereiten, künstlerische Beschäftigung und Zeit in der Natur können die geistige Gesundheit unterstützen. Auch der Schutz vor Kopfverletzungen und die Vermeidung von Luftverschmutzung können dazu beitragen, das Risiko zu senken. Das bekannteste Symptom von Alzheimer ist Vergesslichkeit. Vergesslichkeit bedeutet jedoch nicht automatisch, dass eine Erkrankung vorliegt. Auch Stress, Schlafmangel oder Müdigkeit können ähnliche Beschwerden verursachen. Entscheidend ist daher, wie stark die Symptome den Alltag beeinträchtigen. Zu den möglichen frühen Anzeichen gehören laut Dr. Özden das wiederholte Stellen derselben Fragen, das Verlieren von Gegenständen, zunehmender Hilfebedarf bei alltäglichen Aufgaben, Schwierigkeiten bei der Wortfindung, Verhaltensänderungen, sozialer Rückzug und Reizbarkeit. Sobald die Beschwerden den Alltag beeinträchtigen, sollte ohne Verzögerung ein Arzt aufgesucht werden. Den Herd eingeschaltet zu lassen, Rechnungen nicht mehr bezahlen zu können, beim Einkaufen wichtige Dinge zu vergessen, Schwierigkeiten bei der Planung oder beim Sprechen und bei der Wortfindung sowie deutliche Persönlichkeitsveränderungen sind wichtige Warnzeichen. Häufig sind es zunächst die Angehörigen, die diese Veränderungen bemerken. Durch eine frühzeitige Diagnose können Behandlungen, die darauf abzielen, das Fortschreiten der Erkrankung zu verlangsamen, früher begonnen werden. Darüber hinaus sind sichere Lebensbedingungen für die Betroffenen, ein strukturierter Pflegeplan sowie eine umfassende Information von Patienten und Angehörigen von großer Bedeutung. Alzheimer betrifft nicht nur die erkrankte Person, sondern auch ihre Familie. Deshalb ist es wichtig, dass Angehörige über die Erkrankung informiert sind und mit Geduld und Verständnis reagieren. Eine frühzeitige Vorbereitung auf mögliche Probleme in späteren Krankheitsphasen kann sowohl für die Betroffenen als auch für die pflegenden Angehörigen eine

wichtige Unterstützung sein. Zu den wichtigsten Gründen für den Anstieg der Alzheimer-Diagnosen in den vergangenen Jahren zählen die steigende Lebenserwartung, eine bessere Erkennung der Erkrankung und ein bewusster Umgang mit den Risikofaktoren. Eine endgültige Heilung gibt es bislang nicht. Wissenschaftliche Studien zur Entwicklung von Therapien, die den Verlauf der Erkrankung verändern können, machen jedoch Hoffnung. Auf Wiederhören.

Willkommen zu einer neuen Folge unserer Sendereihe Persönlichkeiten der türkischen Welt. In der heutigen Ausgabe beschäftigen wir uns mit dem Thema Der Dichter des Leidens, der Held einer Sache, Necip Fazıl Kısakürek. Sie hören eine Bewertung des Experten für internationale Beziehungen, Dr. Cemil Doğaç İpek. Wenn man die Namen aufzählt, die das letzte Jahrhundert der türkischen Literatur geprägt haben, gibt es einen Namen, der ganz oben auf der Liste stehen muss, Necip Fazıl Kısakürek. Er war nicht nur ein großer Dichter, sondern zugleich ein Denker, ein Mann der Sache und ein geistiger Wegweiser, der Generationen türkischer Jugendlicher Orientierung gab. Obwohl seit seinem Tod mehr als 40 Jahre vergangen sind, sind seine Verse noch immer in aller Munde und seine Gedanken weiterhin in den Köpfen präsent. Necip Fazıl wurde 1904 in Istanbul als Sohn einer alteingesessenen Familie geboren. Schon in jungen Jahren kam er mit der Literatur in Berührung. An der Marineschule erhielt er Unterricht von bedeutenden Persönlichkeiten seiner Zeit, darunter Yahya Kemal. Anschließend studierte er Philosophie an der Darülfünun und wurde später mit einem staatlichen Stipendium nach Paris an die Sorbonne geschickt. Necip Fazıl, der den

kehrte nicht als Bewunderer, sondern als Beobachter zurück, der die Krise der westlichen Zivilisation erkannt hatte. Diese Erfahrung sollte die Grundlage seines späteren geistigen Wirkens bilden. Eine intellektuelle Haltung, die den Westen kennt, sich ihm aber nicht unterwirft und sich stattdessen auf die Werte der eigenen Zivilisation stützt. Bereits in seinen 20ern erlangte er mit seinen Gedichtbänden Örümcek A und Kaldırımlar große Bekanntheit in der literarischen Welt. Das Gedicht Kaldırımlar wurde zu einem der meistgelesenen und meist auswendig gelernten Texte der türkischen Lyrik. Der Ruhm, den er schon in jungen Jahren erlangte, brachte ihm den Rang eines der bedeutendsten Dichter seiner Zeit ein. Der eigentliche Wendepunkt im Leben Necip Fazıl's erfolgte 1934 mit seiner Begegnung mit Abdülhakim Arvasi Hazretleri. Diese Begegnung verwandelte einen Bohemien und Künstler in einen Mann, der sich einer geistigen Sache verschrieben hatte. Von nun an betrachtete er die Dichtung nicht mehr lediglich als ästhetische Beschäftigung, sondern als ein Mittel zur Suche nach der Wahrheit. Die großartigste Frucht dieser Suche war Chile, eines der Gipfelwerke der türkischen Lyrik. In Chile behandelte Necip Fazıl in einer einzigartigen Sprache die existenziellen Schmerzen des Menschen, die Spannung zwischen Materie und Geist sowie die Reise des Glaubens. Für ihn war Dichtung die Suche nach der absoluten Wahrheit und dieses Verständnis verlieh der türkischen Lyrik eine neue Tiefe. Die Zeitschrift Büyükdoğu, die er ab 1943 herausgab, wurde zum Zentrum seines geistigen Kampfes. Büyükdoğu war nicht nur eine Zeitschrift, sondern eine Schule, ein Ideal und ein Zentrum einer Bewegung, die die Rückbesinnung der Nation auf ihre eigenen Werte verteidigte. Aus diesem Grund wurde sie wiederholt verboten und der Meister musste mehrfach ins Gefängnis. Doch jedes Mal griff er noch entschlossener zu seiner Feder. Die Gefängnisse konnten ihn nicht einschüchtern, im Gegenteil, mit Werken wie Cinnet Mustatili verwandelte er sogar seine Erfahrung im Gefängnis in Literatur. Necip Fazıl's Beitrag zur türkischen Literatur beschränkt sich nicht auf die Lyrik. Mit seinen Theaterstücken wie Bir Adam Yaratmak, Tohum, Reis Bey und Para verlieh er dem türkischen Theater philosophische Tiefe. Bir Adam Yaratmak zählt bis heute zu den Meisterwerken des türkischen Theaters. Mit Erinnerungen, Erzählungen, Romanen, historischen und politischen bzw. weltanschaulichen Werken veröffentlichte er mehr als 100 Bücher. In Ideologia Örgüsü legt er sein Gedankensystem dar. Mit Werken wie Ulu Hakan Abdülhamid Han widersprach er mutig der offiziellen Geschichtsdarstellung. Sein Gedicht Sakarya Türküsü ist gleichsam ein in Versen verfasstes Epos über den Kampf des türkischen Volkes um Unabhängigkeit und Zukunft. Das mit den Worten »Der Mensch ist wie Wasser, er fließt in Windungen dahin« beginnende Gedicht ist ein unsterblicher Text, der das Leiden und die Wiedergeburt Anatoliens beschreibt. Dass ihm die türkische Literaturstiftung im Jahr 1980 den Titel Sultanü Şuara, also Sultan der Dichter, verlieh, war die offizielle Anerkennung der literarischen Welt für ihre Dankeschuld ihm gegenüber. Was Necip Fazıl zu einem Helden machte, war nicht allein die Kraft seiner Feder, sondern auch die Sache, für die er diese Feder einsetzte. Er war ein Kämpfer, der sich gegen die Entfremdung des türkischen Volkes von seinen geistigen Wurzeln stellte und die geistigen Werte der Nation mit dem nationalen Bewusstsein zu einer Einheit verband. Als er sich an die Jugend Anatoliens wandte, wünschte er sich eine Jugend, die im Bewusstsein lebte, die Zeit ist in mir und der Raum ist in mir anvertraut. Sein Ideal von Jugend war eine Generation, die zu ihrer Geschichte, ihrem Glauben und ihrer Nation stand, sich vom Nachahmungstrieb fernhielt und ihr eigenes Zivilisationsverständnis entwickelte. Der Meister widmete sein ganzes Leben dieser Sache, ohne irgendeine materielle Gegenleistung zu erwarten. Obwohl er ein bequemes Leben hätte führen können, entschied er sich für das Leiden. Obwohl er Applaus hätte erhalten können, zog er es vor, die Wahrheit laut auszusprechen. Als er am 25. Mai 1983 zu seinem Schöpfer heimkehrte, bestand das Vermächtnis, das er hinterließ, nicht nur aus Büchern. Es war vielmehr das Ideal einer Generation, die selbstbewusst ihren Wurzeln verbunden und bereit ist, in die Zukunft voranzuschreiten. Necip Fazıl Kısakürek ist ein Held der türkischen Literatur. Er ist ein Held, weil er seine Feder wie ein Schwert führte und für die Werte seines Volkes keinen Preis scheute. Er ist ein Held, weil er die türkische Lyrik sowohl ästhetisch als auch geistig auf ihren Höhepunkt führte. Er ist ein Held, weil er allen Generationen nach ihm die Hoffnung auf die Wiedergeburt der großen und einzigartigen türkischen Nation als Vermächtnis hinterließ.

Heute ist es unsere Aufgabe, seine Werke zu lesen, sie unseren Jugendlichen näher zu bringen und die große Suche nach der Wahrheit, die in den Versen von Chile verborgen liegt, lebendig zu halten. Denn, wie der Meister sagte, der Tod ist etwas Schönes, eine Nachricht hinter dem Vorhang. Wenn er nicht schön wäre, wäre dann der Prophet gestorben. Wir gedenken dieses Mannes des Glaubens und der Sache, der selbst den Tod zu etwas Schönen machte, mit Barmherzigkeit, Dankbarkeit und Hochachtung. Möge seine Seele in Frieden ruhen und ihm das Paradies zuteil werden. Sie hörten die Bewertung des Experten für internationale Beziehungen, Dr. Cemil Doğaç İpek.

0: Zum Abschluss das Wichtigste in Schlagzeilen.
1: Die kostenlosen Besucherregistrierungen für das Technofest Mavi Vatan haben begonnen. Präsident Recep Tayyip Erdogan hat US-Präsident Donald Trump in einem Telefonat dazu aufgerufen, die diplomatischen Bemühungen im Irankrieg fortzusetzen.
0: Somit geht die deutschsprachige Sendung von THT zu Ende. Die Sendung wurde von
1: Alev Arman
0: und Esra Erdogan moderiert. Mit dem Wunsch, sie wieder antreffen zu können, sagen wir auf Wiederhören.
1: Auf Wiederhören.

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1: Alev Arman
0: und Esra Erdoğan. 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Abschließend hören Sie Musik.

0: Nun die Nachrichten.
1: Das Kommunikationsdirektorat hat mitgeteilt, Präsident Recep Tayyip Erdogan habe mit der japanischen Ministerpräsidentin Sanae Takaichi telefoniert. Bei dem Gespräch erörterten die beiden Politiker die bilateralen Beziehungen zwischen Türkei und Japan sowie regionale und globale Themen. Präsident Erdogan erklärte, Türkei werde seine Bemühungen fortsetzen, die Beziehungen zu Japan in allen Bereichen weiter auszubauen, insbesondere in den Bereichen Verteidigungsindustrie, Investitionen und Handel. Zudem betonte Erdogan, dass aus Sicht von Türkei der einzige Weg zur Beilegung des Konflikts zwischen Iran und den USA über Verhandlungen führe. Für einen dauerhaften Frieden und Stabilität unterstütze Türkei diplomatische Bemühungen. Erdogan sprach der japanischen Ministerpräsidentin Takaichi bei dem Gespräch erneut sein Beileid für die Opfer des Erdbebens aus, das sich im vergangenen Monat in Kumamoto ereignet hatte.
0: Türkei hat die israelischen Angriffe auf den syrischen Militärstützpunkt Abu al-Duhur verurteilt und die internationale Gemeinschaft zu einem entscheideneren Vorgehen gegen Israel aufgefordert. Syrische Staatsmedien berichteten, dass 8 Angriffe die Start- und Landebahn sowie die Infrastruktur des Stützpunkts beschädigt, aber keine Opfer gefordert hätten.
1: Laut UN-Angaben war Gaza auch 2025 die Region mit den meisten getöteten humanitären Helferinnen und Helfern. Mit der Tötung von 186 humanitären Helfern blieb Gaza das tödlichste Einsatzgebiet bereits das dritte Jahr in Folge, heißt das in einer entsprechenden Erklärung. Anlässlich des Welttags der humanitären Hilfe am 19. August veröffentlichte das UN-Büro für die Koordinierung humanitärer Angelegenheiten, kurz OCHA, einen neuen Bericht. Dem Bericht zufolge wurde 2025 ein neuer Rekord bei der Gewalt gegen humanitäre Helfer verzeichnet. Insgesamt wurden 907 Helfer getötet, verletzt oder entführt. Obwohl die

0: Zahl der Todesopfer unter den humanitären Helfern im vergangenen Jahr leicht auf 305 zurückging, habe das allgemeine Gewaltniveau nicht abgenommen, hieß es weiter. Nach offiziellen Angaben wurden bei Angriffen 322 Helfer verletzt und 235 entführt. Gaza blieb mit 186 getöteten humanitären Helfern auch im dritten Jahr in Folge der tödlichste Einsatzort. Es folgte Sudan mit 71 getöteten Helfern. Seit Beginn des Jahres 2026 wurden weltweit bereits 82 humanitäre Helfer getötet, 97 verletzt und 39 entführt, heißt es in dem Bericht weiter. Besonders besorgniserregend sei auch die zunehmende Verbreitung bewaffneter Drohnen. Humanitäre Helfer gerieten zunehmend ins Visier solcher Drohnen, warnte der Bericht. So wurde in der Demokratischen Republik Kongo im März ein Helfer bei einem Drohnenangriff auf ein Gebäude getötet. In der Ukraine wurden allein innerhalb einer Woche im Mai 4 humanitäre Hilfskonvois angegriffen. Im Sudan hätten bewaffnete Drohnen in den ersten 4 Monaten des Jahres 2026 Märkte und Gesundheitseinrichtungen angegriffen und damit 80% der zivilen Todesfälle verursacht.
1: US-Präsident Donald Trump hat die Straße von Hormuz in einem Beitrag auf seinem Netzwerk Truth Social zur neuen US-Zone erklärt. Trump veröffentlichte dazu eine Karte und erklärte, unsere Seeblockade wird mit voller Kraft fortgesetzt. Die Straße von Hormuz ist offen und in Betrieb. Zudem behauptete Trump, alle Seeminen seien geräumt oder gesprengt worden. Trump erklärte außerdem, dass es derzeit keinerlei Gespräche mit Iran gebe und auch kein Kontakt geplant sei. Der US-Sondergesandte Jared Kushner sagte unterdessen, Iran sei unter den derzeitigen Bedingungen nicht an einer Einigung interessiert. Der iranische Parlamentspräsident Mohammad Bakir Ghalibaf wies Trumps Aussagen gegenüber den staatlichen Medien zurück. Ghalibaf erklärte, die Schifffahrtsroute werden nicht geöffnet, solange die USA die Seeblockade nicht aufheben, die Sanktionen nicht beenden und die eingefrorenen iranischen Vermögenswerte nicht freigeben. Nach Daten des Analyseunternehmens Kpler passierte vor dem Krieg täglich zwischen 130 und 140 Schiffe die strategisch wichtige Wasserstraße. Am Montag waren es dagegen nur 10 Schiffe. Während die Verhandlungen in der Region festgefahren sind, stoßen auch die Gespräche zwischen Oman und Iran auf scharfen Widerstand aus Washington.

0: der Stimme Türkiyes hören Sie weitere Nachrichten.
1: In der Ukraine ist eine Operation gegen eine von hochrangigen Staatsvertretern geführte kriminelle Organisation eingeleitet worden. Das Nationale Antikorruptionsbüro der Ukraine, kurz NABU, startete eine Operation, um eine kriminelle Organisation aufzudecken, die unter der Führung früherer und amtierender ukrainischer Abgeordneter sowie unter Beteiligung hochrangiger Mitarbeiter des Präsidialamtes tätig sein soll. In einer schriftlichen Erklärung auf dem Social-Media-Konto der NABU hieß es, es sei eine Untersuchung zur Aufdeckung einer kriminellen Organisation im Land eingeleitet worden. Das NABU und die spezialisierte Antikorruptionsstaatsanwaltschaft führen derzeit eine Sonderoperation durch, um eine kriminelle Organisation aufzudecken, die unter Führung früherer und amtierender ukrainischer Abgeordneter sowie unter Beteiligung hochrangiger Mitarbeiter des Präsidialamtes und weiterer Personen tätig ist, heißt es in der Erklärung. Das NABU kündigte an, weitere Einzelheiten zu der Operation zu einem späteren Zeitpunkt bekannt zu geben.
2: Die israelische Polizei hat dem palästinensischen Minister für Jerusalem Angelegenheiten Ashraf al-Awar in seinem Haus im Stadtteil Silwan im besetzten Ost-Jerusalem festgenommen. Ein Mitarbeiter des Ministerbüros erklärte, die israelische Polizei habe den palästinensischen Minister ohne Angabe von Gründen in seinem Haus festgenommen. Von der israelischen Polizei lag zunächst keine Stellungnahme zu dem Vorfall vor. Die israelischen Behörden hatten Minister al-Awar im vergangenen Jahr die Einreise ins Westjordanland untersagt. Die Gültigkeitsdauer des Verbots wurde später erneut verlängert. Seit Oktober 2023 hat die israelische Regierung ihre Einschränkungen für sportliche, soziale, politische und wirtschaftliche Aktivitäten von Palästinensern in Ost-Jerusalem verschärft.
1: Bei einem israelischen Drohnenangriff auf ein belebtes Café in Gaza-Stadt sind mindestens 6 Palästinenser, darunter

0: und ein Kind getötet und mehr als 12 weitere verletzt worden. Das israelische Militär behauptete, Hamas-Kommandeure im Viertel al-Shati angegriffen zu haben. Laut dem Gesundheitsministerium in Gaza hat Israels Völkermordkrieg gegen Gaza seit Oktober 2023 über 73.000 Palästinenser das Leben gekostet. Seit Inkrafttreten der jüngsten Waffenruhe wurden demnach mindestens 1.266 weitere Menschen getötet.
1: Die Vereinigten Arabischen Emirate haben alle Handels- und Finanztransaktionen mit Iran bis auf Weiteres ausgesetzt. Zur Begründung warf Abu Dhabi der Iran vor, ballistische Raketen gegen die Schifffahrt abgefeuert zu haben. Iran wies den Vorwurf als haltlos zurück und warnte, solche Anschuldigungen könnten das Vertrauen in der Region untergraben.
0: Die Zahl der Todesopfer nach dem Fährunglück auf dem Karibasee in Simbabwe in der vergangenen Woche ist auf 94 gestiegen. Damit handelt es sich um das schwerste Transportunglück in der Geschichte des Landes. Nach Angaben der Behörden befanden sich rund 180 Menschen an Bord, als das Schiff kenterte. Die Such- und Bergungsarbeiten dauern weiterhin an.
1: Türkei hat einen neuen Aktionsplan für künstliche Intelligenz vorgestellt. Ziel ist es, die technologische Unabhängigkeit zu stärken und das Land zu einem globalen Zentrum für künstliche Intelligenz zu machen. Der Fahrplan sieht unter anderem künstliche Intelligenz-Schulungen für 5 Millionen Menschen sowie Programme zur Ausbildung von 110.000 künstliche Intelligenz-Experten und Fachkräften vor.
0: Meine Damen und Herren, Sie hörten die Nachrichten gesprochen von
1: Esra Erdogan
0: und Alev Arman. In der Tontechnik befindet sich der liebe Cihan Aktepe. Jetzt geht es musikalisch weiter mit Levent Yüksel, Bu Aşkın Katili Sensin, Du bist der Mörder dieser Liebe. Und danach hören Sie Demet Akalın mit Aşkın Açamadığı Kapı, die Tür, die nicht mit der Liebe geöffnet werden kann.

0: Um der Welt zuzurufen, dass alle lebenswichtigen Dienste zum Erliegen gekommen sind, heulten in Gaza die Sirenen. Die Sirenen der Krankenwagen. Hätte die Welt nicht in Alarmbereitschaft versetzt werden müssen? Hätten nicht die Wege für Gaza geöffnet werden müssen? Während unschuldige Menschen in Krankenhäusern an Hunger und fehlenden Medikamenten starben, hätte die Welt nicht aufstehen und alle ihre Möglichkeiten mobilisieren müssen? Doch das geschah nicht. Palästinenser wurden getötet, ohne Unterschied zwischen Frauen, Kindern, Alten oder Kranken. Der in Gaza begangene Völkermord beschränkte sich nicht nur auf Menschen, sondern verwandelte sich in eine gewissenlose Zerstörung des gesamten Lebensraums der Zivilbevölkerung. Auf diesem kleinen, verwundeten Stück Land blieb keine Infrastruktur mehr bestehen. Krankenhäuser wurden gezielt bombardiert, in Brand gesetzt und dem Erdboden gleichgemacht. Die Welt war Zeuge, wie Palästinenser ihre Kranken auf Tragen, auf dem Rücken oder mit Pferdewagen evakuierten und wie medizinisches Personal verhaftet wurde. Seit Oktober 2023 hat Israel 1700 Gesundheitskräfte getötet. Nach Angaben medizinischer NGOs wurden mindestens 300 Beschäftigte im Gesundheitswesen ohne Anklage inhaftiert. Die wenigen noch funktionierenden Krankenhäuser wurden wiederholt bombardiert oder belagert, bis sie unbrauchbar waren. Werfen wir heute einen Blick auf die systematische Zerstörung, die den wertvollen Ärzten Gazas und den mit großer Mühe und mit Hilfe befreundeter Länder errichteten Krankenhäusern zugefügt wurde. Datum 3. November 2023, Ort Al-Shifa-Krankenhaus im Süden Gazas. Wenn ich gehe, wer wird dann meine Patienten behandeln? Diese Worte sprach Dr. Hammam Aloch, der getötet wurde, weil er das Al-Shifa-Krankenhaus und seine Patienten nicht verließ. Er war der einzige Nephrologe des Krankenhauses. In seinem letzten Interview antwortete er auf die Frage der Moderatorin Emma Gutmann. Warum gehen Sie nicht mit Ihrer Familie in den Süden? Mit einer Gegenfrage, einer Frage, die eigentlich an die gesamte Menschheit gerichtet war. Wenn ich gehe, wer wird dann meine Patienten behandeln? Dr. Hammam Aloch fuhr fort. Wir sind keine Tiere. Wenn wir krank werden, haben wir das Recht auf angemessene Gesundheitsversorgung. Ich habe 14 Jahre meines Lebens im Medizinstudium nicht nur dafür aufgewendet, um einen Masterabschluss zu erlangen oder mein eigenes Leben über das meiner Patienten zu stellen. Glauben Sie, ich denke nur an mein eigenes Leben und nicht an meine Patienten. Ich frage Sie, gnädige Frau, war mein Grund, Medizin zu studieren, nur mein eigenes Leben zu bedenken? Das ist nicht der Grund, warum ich Arzt geworden bin. Israel griff sein Haus mit einem Luftangriff an und tötete ihn zusammen mit seiner Familie. Er ging, doch er hinterließ ein Gewissen, würdig in die Eingangstafeln von Krankenhäusern geschrieben zu werden. Wenn ich gehe, wer wird dann meine Patienten behandeln? Datum 2. Juli 2025. Wir werden unsere Patienten und Verwundeten ganz sicher nicht im Stich lassen. Lernen wir einen weiteren Arzt kennen, der die Ehre seines weißen Kittels um den Preis seines Lebens verteidigte, Dr. Marwan al-Sultan. Er war kein Soldat, er trug keine Waffe, er trug seinen weißen Kittel und hielt ein Stethoskop in der Hand. Er war einer der letzten zwei Kardiologen in Gaza und Direktor des indonesischen Krankenhauses im Norden Gazas. Noch bevor das Krankenhaus getroffen wurde, wandte er sich mehrfach an die internationale Gemeinschaft und forderte sie auf, zum Schutz des Krankenhauses zu handeln. Als Israel von Dr. Marwan verlangte, das Krankenhaus zu verlassen, sagte er, wir werden unsere Patienten und Verletzten ganz sicher nicht im Stich lassen. Während das Krankenhaus bombardiert wurde, rettete er weiter Leben. Die Besatzungskräfte nahmen das Gebäude ins Visier, in dem er Zuflucht gesucht hatte, und töteten den Arzt, seine Ehefrau, seine Tochter, seinen Schwiegersohn und seine Schwester. Lubna al-Sultan, die überlebende Tochter des getöteten Arztes, sagte, Israel zielte nur auf das Zimmer, in dem er war, genau auf sein Zimmer, genau auf seinen Aufenthaltsort. Direkt auf ihn wurde eine Rakete abgefeuert. An jenem Tag wurde nicht nur ein Arzt mit Diplom getötet. Es wurde ein Mediziner getötet, der die Medizin mit Mitgefühl verband und Heilung nicht nur für den Körper, sondern auch für die Seele seiner Patienten brachte. Ein Symbol für Hingabe, Standhaftigkeit und Aufrichtigkeit wurde ausgelöscht. Datum 28. Dezember 2024. Die Welt wurde Zeuge einer historischen Szene. Ein Kinderarzt im weißen Kittel ging allein und furchtlos durch die Trümmer. An seinem Ziel warteten israelische Soldaten, ausgerüstet mit Panzern und modernen Waffen, die keinerlei Recht anerkannten. Wer ihn sah, war sprachlos. Man sagte, wenn Mut eine Gestalt hätte, wäre es Abu Safia. Sein Name ist Hussam Abu Safia. Er ist Kinderarzt und Direktor des Kamal Adwan Krankenhauses im Norden Gazas. Die Welt sah ihn, wie er ein Krankenhaus schützte, das Totengebet für seinen Sohn leitete, trotz eigener Verletzungen Patienten behandelte und furchtlos allein auf Soldaten zuging. Warum ging er? Obwohl er wusste, dass er verhaftet, getötet oder inhaftiert und unmenschlicher Folter und Erniedrigung ausgesetzt werden könnte. Hören wir die Antwort vom leitenden Krankenpfleger des Kamal Adwan Krankenhaus, Nabil Hamid. Die Bewegungen der Panzer in der Nacht deuteten darauf hin, dass das Krankenhaus besetzt und gestürmt werden würde. Gegen 6 Uhr oder 7 Uhr morgens versuchten wir, die Menschen zu beruhigen. Über Lautsprecher riefen die israelischen Kräfte, Dr. Hussam, kommen Sie herunter. Hussam verließ entschlossen das Krankenhaus und ging auf die Panzer zu. Dr. Hussam behandelte die Menschen wie ein Vater, ein Bruder, ein Sohn, wie ein Familienmitglied. Er versuchte stets, die Bedürfnisse der Menschen im Krankenhaus und in seiner Umgebung zu erfüllen. Er und sein Team arbeiteten unter unvorstellbaren Bedingungen. Die israelische Armee rief das Krankenhaus häufig an und drohte manchmal mit Bombardierung. Wenn du nicht gehst, werden wir mit dir dasselbe tun wie mit dem Al-Shifa-Krankenhaus. Zerstörung und Massaker, sagte ein israelischer Koordinator. Er besaß eine doppelte Staatsbürgerschaft und erhielt mehrfach die Möglichkeit, das Krankenhaus zu verlassen. Doch insbesondere wegen des Mangels an Ärzten und medizinischem Personal bestand er darauf zu bleiben. Dr. Hussam war Kinderarzt, arbeitete im Krieg jedoch auch als Anästhesist, als Intensivmediziner und nahm Notfallpatienten auf. Im Oktober 2024 führte die israelische Armee eine Razzia im Kamal Adwan Krankenhaus durch und belagerte es. Nach den Operationen töteten sie seinen Sohn Ibrahim. Als wäre das nicht genug, verletzten sie auch ihn. Doch das hielt ihn nicht davon ab, seine humanitäre Mission fortzusetzen. Dr. Hussam Abu Safia blieb wie ein Leuchtturm, der in jeder Dunkelheit gegen jede Unterdrückung und jede Tyrannei den richtigen Weg weist. In Gaza sind nicht nur Menschen zu Märtyrern geworden, auch Krankenhäuser, die im Dienst zerstört wurden, und Bäume, die mit Früchten an ihren Zweigen verbrannten, gehören dazu. Hören wir vom Märtyrertod eines Krankenhauses, dessen Fundament selbst vom Blut der Märtyrer geprägt war. Datum 21. März 2024. Das israelische Besatzungsregime nahm Mitte März seine Angriffe auf Gaza wieder auf, nachdem es die Waffenruhe gebrochen hatte, und eines der ersten Ziele dieser Angriffe war das Palästina-Türkei-Freundschaftskrankenhaus. Das Krankenhaus wurde mit Dynamit zerstört. Das Palästina-Türkei-Freundschaftskrankenhaus war das einzige Onkologie-Krankenhaus in Gaza. Kurz nach Beginn der Angriffe im Oktober 2023 wurde es von israelischen Besatzungskräften besetzt und als militärisches Hauptquartier genutzt. Das Krankenhaus trug auch die Erinnerung an den Angriff Israels vom 31. Mai 2010 auf das Schiff Mavi Marmara, das Teil der Gaza-Freiheitsflotte war, und unter dem Motto Unsere Route ist Palästina, unsere Fracht ist Freiheit, humanitäre Hilfe nach Gaza bringen wollte, sowie an die 9 türkischen Hilfsfreiwilligen, die bei diesem Angriff ihr Leben verloren.
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Alzheimer ist eine fortschreitende Erkrankung des Gehirns, deren Risiko mit zunehmendem Alter steigt und die zu Gedächtnisverlust sowie einem Rückgang der kognitiven Fähigkeiten führt. Nach Angaben der Weltgesundheitsorganisation WHO sind etwa 60-70% der weltweit rund 57 Millionen Menschen mit Demenz an Alzheimer erkrankt. Jährlich kommen etwa 10 Millionen neue Fälle hinzu. Bis 2050 könnte die Zahl der Demenzerkrankungen auf 139 Millionen steigen. Auch in Türkei leben schätzungsweise 700.000 Menschen mit Alzheimer oder anderen Formen von Demenz. Die Erkrankung betrifft nicht nur die Betroffenen selbst, sondern stellt auch für ihre Familien eine langfristige Belastung dar. Wir präsentieren nun eine Zusammenfassung des Gesprächs mit Dr. Hatice Ömercikoğlu Özden aus der Neurologischen Klinik des Marmara Universitätskrankenhauses in Pendik über die Erkrankung. Dr. Özlem zufolge ist Alzheimer die häufigste Form der Demenz und tritt insbesondere bei Menschen über 65 Jahren auf. Mit zunehmendem Alter verdoppelt sich das Erkrankungsrisiko etwa alle 5 Jahre. Bei Menschen mit familiärer Vorbelastung kann die Erkrankung bereits in jüngeren Jahren auftreten. Zu den wichtigsten Risikofaktoren für Alzheimer, das bei Frauen etwas häufiger vorkommt als bei Männern, zählen Bluthochdruck, Diabetes, erhöhte Cholesterinwerte, Rauchen und Bewegungsmangel. Auch Seh- und Hörverluste können das Risiko erhöhen. Alzheimer lässt sich zwar nicht vollständig verhindern, das Erkrankungsrisiko kann jedoch durch einen gesunden Lebensstil reduziert werden. Laut Dr. Özden ist es dabei besonders wichtig, Gehirn, Körper und Psyche aktiv zu halten. Geistige Aktivität beschränkt sich nicht nur auf Lesen oder das Lösen von Kreuzworträtseln. Das Erlernen einer neuen Sprache, das Spielen eines Musikinstruments, Hobbys wie Malen oder Töpfern sowie das Erlernen neuer Technologien beanspruchen unterschiedliche Bereiche des Gehirns und stärken die Verbindungen zwischen den Nervenzellen. Gleichzeitig fördern solche Aktivitäten auch das soziale Leben. Der Schutz der Herz-Kreislauf-Gesundheit gehört zu den wichtigsten Maßnahmen, um das Alzheimer-Risiko zu senken. Bluthochdruck, Diabetes, erhöhte Cholesterinwerte und Übergewicht sollten kontrolliert werden. Etwa 30 Minuten tägliches Gehen sowie mehrmals wöchentliches Schwimmen oder Radfahren unterstützen sowohl die Herz- als auch die Gehirngesundheit. Auch die Ernährung spielt eine wichtige Rolle. Eine mediterrane Ernährung mit viel Gemüse, Obst, Hülsenfrüchten, Fisch und Olivenöl liefert gesunde Fette und Antioxidantien, die für das Gehirn wichtig sind. Auch die Pflege sozialer

0: Kontakte trägt zum Erhalt der geistigen Gesundheit bei. Zeit mit Familie und Freunden, ehrenamtliches Engagement oder die Teilnahme an sozialen Aktivitäten können die negativen Folgen von Einsamkeit und sozialer Isolation verringern. Hör- und Sehprobleme sollten nicht vernachlässigt werden. Aktive Sinneswahrnehmungen unterstützen die Kommunikation des Gehirns mit seiner Umwelt. Auch der Verzicht auf das Rauchen und ausreichend guter Schlaf sind für die Gesundheit des Gehirns wichtig. Experten zufolge werden während des Schlafs schädliche Proteine abgebaut, die sich im Gehirn angesammelt haben. Dr. Özdam weist zudem auf die Bedeutung der physischen Gesundheit hin. Die Behandlung von Depressionen, Aktivitäten, die Freude bereiten, künstlerische Beschäftigung und Zeit in der Natur können die geistige Gesundheit unterstützen. Auch der Schutz vor Kopfverletzungen und die Vermeidung von Luftverschmutzung können dazu beitragen, das Risiko zu senken. Das bekannteste Symptom von Alzheimer ist Vergesslichkeit. Vergesslichkeit bedeutet jedoch nicht automatisch, dass eine Erkrankung vorliegt. Auch Stress, Schlafmangel oder Müdigkeit können ähnliche Beschwerden verursachen. Entscheidend ist daher, wie stark die Symptome den Alltag beeinträchtigen. Zu den möglichen frühen Anzeichen gehören laut Dr. Özdan das wiederholte Stellen derselben Fragen, das Verlieren von Gegenständen, zunehmender Hilfebedarf bei alltäglichen Aufgaben, Schwierigkeiten bei der Wortfindung, Verhaltensänderungen, sozialer Rückzug und Reizbarkeit. Sobald die Beschwerden den Alltag beeinträchtigen, sollte ohne Verzögerung ein Arzt aufgesucht werden. Den Herd eingeschaltet zu lassen, Rechnungen nicht mehr bezahlen zu können, beim Einkaufen wichtige Dinge zu vergessen, Schwierigkeiten bei der Planung oder beim Sprechen und bei der Wortfindung sowie deutliche Persönlichkeitsveränderungen sind wichtige Warnzeichen. Häufig sind es zunächst die Angehörigen, die diese Veränderungen bemerken. Durch eine frühzeitige Diagnose können Behandlungen, die darauf abzielen, das Fortschreiten der Erkrankung zu verlangsamen, früher begonnen werden. Darüber hinaus sind sichere Lebensbedingungen für die Betroffenen, ein strukturierter Pflegeplan sowie eine umfassende Information von Patienten und Angehörigen von großer Bedeutung. Alzheimer betrifft nicht nur die erkrankte Person, sondern auch ihre Familie. Deshalb ist es wichtig, dass Angehörige über die Erkrankung informiert sind und mit Geduld und Verständnis reagieren. Eine frühzeitige Vorbereitung auf mögliche Probleme in späteren Krankheitsphasen kann sowohl für die Betroffenen als auch für die pflegenden Angehörigen eine wichtige Unterstützung sein. Zu den wichtigsten Gründen für den Anstieg der Alzheimer-Diagnosen in den vergangenen Jahren zählen die steigende Lebenserwartung, eine bessere Erkennung der Erkrankung und ein bewusster Umgang mit den Risikofaktoren. Eine endgültige Heilung gibt es bislang nicht. Wissenschaftliche Studien zur Entwicklung von Therapien, die den Verlauf der Erkrankung verändern können, machen jedoch Hoffnung. Auf Wiederhören.
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Willkommen zu einer neuen Folge unserer Sendereihe Persönlichkeiten der türkischen Welt. In der heutigen Ausgabe beschäftigen wir uns mit dem Thema Der Dichter des Leidens, der Held einer Sache, Necip Fazıl Kısakürek. Sie hören eine Bewertung des Experten für internationale Beziehungen, Dr. Cemil Doğaç İpek. Wenn man die Namen aufzählt, die das letzte Jahrhundert der türkischen Literatur geprägt haben, gibt es einen Namen, der ganz oben auf der Liste stehen muss, Necip Fazıl Kısakürek. Er war nicht nur ein großer Dichter, sondern zugleich ein Denker, ein Mann der Sache und ein geistiger Wegweiser, der Generationen türkischer Jugendlicher Orientierung gab. Obwohl seit seinem Tod mehr als 40 Jahre vergangen sind, sind seine Verse noch immer in aller Munde und seine Gedanken weiterhin in den Köpfen präsent. Necip Fazıl wurde 1904 in Istanbul als Sohn einer alteingesessenen Familie geboren. Schon in jungen Jahren kam er mit der Literatur in Berührung. An der Marineschule erhielt er Unterricht von bedeutenden Persönlichkeiten seiner Zeit, darunter Yahya Kemal. Anschließend studierte er Philosophie an der Darülfünun und wurde später mit einem staatlichen Stipendium nach Paris an die Sorbonne geschickt. Necip Fazıl, der den Westen vor Ort kennenlernte und die westliche Philosophie aus ihren ursprünglichen Quellen studierte, kehrte nicht als Bewunderer, sondern als Beobachter zurück, der die Krise der westlichen Zivilisation erkannt hatte. Diese Erfahrung sollte die Grundlage seines späteren geistigen Wirkens bilden. Eine intellektuelle Haltung, die den Westen kennt, sich ihm aber nicht unterwirft und sich stattdessen auf die Werte der eigenen Zivilisation stützt. Bereits in seinen 20ern erlangte er mit seinen Gedichtbänden Örümcek Ağ und Kaldırımlar große Bekanntheit in der literarischen Welt. Das Gedicht Kaldırımlar wurde zu einem der meistgelesenen und meist auswendig gelernten Texte der türkischen Lyrik. Der Ruhm, den er schon in jungen Jahren erlangte, brachte ihm den Rang eines der bedeutendsten Dichter seiner Zeit ein. Der eigentliche Wendepunkt im Leben Necip Fazıls erfolgte 1934 mit seiner Begegnung mit Abdülhakim Arvasi Hazretleri. Diese Begegnung verwandelte einen Bohemien und Künstler in einen Mann, der sich einer geistigen Sache verschrieben hatte. Von nun an betrachtete er die Dichtung nicht mehr lediglich als ästhetische Beschäftigung, sondern als ein Mittel zur Suche nach der Wahrheit. Die großartigste Frucht dieser Suche war Chile, eines der Gipfelwerke der türkischen Lyrik. In Chile behandelte Necip Fazıl in einer einzigartigen Sprache die existenziellen Schmerzen des Menschen, die Spannung zwischen Materie und Geist sowie die Reise des Glaubens. Für ihn war Dichtung die Suche nach der absoluten Wahrheit und dieses Verständnis verlieh der türkischen Lyrik eine neue Tiefe. Die Zeitschrift Büyükdo, die er ab 1943 herausgab, wurde zum Zentrum seines geistigen Kampfes. Büyükdo war nicht nur eine Zeitschrift, sondern eine Schule, ein Ideal und ein Zentrum einer Bewegung, die die Rückbesinnung der Nation auf ihre eigenen Werte verteidigte. Aus diesem Grund wurde sie wiederholt verboten und der Meister musste mehrfach ins Gefängnis. Doch jedes Mal griff er noch entschlossener zu seiner Feder. Die Gefängnisse

konnten ihn nicht einschüchtern. Im Gegenteil, mit Werken wie Ginette Mustatili verwandelte er sogar seine Erfahrung im Gefängnis in Literatur. Necip Fazıls Beitrag zur türkischen Literatur beschränkt sich nicht auf die Lyrik mit seinen Theaterstücken wie Bir Adam Yaratmak, Tohum, Reis Bey und Para verlieh er dem türkischen Theater philosophische Tiefe. Bir Adam Yaratmak zählt bis heute zu den Meisterwerken des türkischen Theaters. Mit Erinnerungen, Erzählungen, Romanen, historischen und politischen bzw. weltanschaulichen Werken veröffentlichte er mehr als 100 Bücher. In Ideologia Örgüsü legte er sein Gedankensystem dar. Mit Werken wie Ulu Hakan Abdülhamid Han widersprach er mutig der offiziellen Geschichtsdarstellung. Sein Gedicht Sakarya Türküsü ist gleichsam ein in Versen verfasstes Epos über den Kampf des türkischen Volkes um Unabhängigkeit und Zukunft. Das mit den Worten »Der Mensch ist wie Wasser, er fließt in Windungen dahin« beginnende Gedicht ist ein unsterblicher Text, der das Leiden und die Wiedergeburt Anatoliens beschreibt. Dass ihm die türkische Literaturstiftung im Jahr 1980 den Titel Sultanü'ş-Şuara, also Sultan der Dichter, verlieh, war die offizielle Anerkennung der literarischen Welt für ihre Dankeschuld ihm gegenüber. Was Necip Fazıl zu einem Helden machte, war nicht allein die Kraft seiner Feder, sondern auch die Sache, für die er diese Feder einsetzte. Er war ein Kämpfer, der sich gegen die Entfremdung des türkischen Volkes von seinen geistigen Wurzeln stellte und die geistigen Werte der Nation mit dem nationalen Bewusstsein zu einer Einheit verband. Als er sich an die Jugend Anatoliens wandte, wünschte er sich eine Jugend, die im Bewusstsein lebte, die Zeit ist in mir und der Raum ist in mir anvertraut. Sein Ideal von Jugend war eine Generation, die zu ihrer Geschichte, ihrem Glauben und ihrer Nation stand, sich vom Nachahmungstrieb fernhielt und ihr eigenes Zivilisationsverständnis entwickelte. Der Meister widmete sein ganzes Leben dieser Sache, ohne irgendeine materielle Gegenleistung zu erwarten. Obwohl er ein bequemes Leben hätte führen können, entschied er sich für das Leiden. Obwohl er Applaus hätte erhalten können, zog er es vor, die Wahrheit laut auszusprechen. Als er am 25. Mai 1983 zu seinem Schöpfer heimkehrte, bestand das Vermächtnis, das er hinterließ, nicht nur aus Büchern, es war vielmehr das Ideal einer Generation, die selbstbewusst ihren Wurzeln verbunden und bereit ist, in die Zukunft voranzuschreiten. Necip Fazıl Kısakürek ist ein Held der türkischen Literatur. Er ist ein Held, weil er seine Feder wie ein Schwert führte und für die Werte seines Volkes keinen Preis scheute. Er ist ein Held, weil er die türkische Lyrik sowohl ästhetisch als auch geistig auf ihren Höhepunkt führte. Er ist ein Held, weil er allen Generationen nach ihm die Hoffnung auf die Wiedergeburt der großen und einzigartigen türkischen Nation als Vermächtnis hinterließ. Heute ist es unsere Aufgabe, seine Werke zu lesen, sie unseren Jugendlichen näher zu bringen und die große Suche nach der Wahrheit, die in den Versen von Çile verborgen liegt, lebendig zu halten. Denn, wie der Meister sagte, der Tod ist etwas Schönes, eine Nachricht hinter dem Vorhang. Wenn er nicht schön wäre, wäre dann der Prophet gestorben. Wir gedenken dieses Mannes des Glaubens und der Sache, der selbst den Tod zu etwas Schönen machte, mit Barmherzigkeit, Dankbarkeit und Hochachtung. Möge seine Seele in Frieden ruhen und ihm das Paradies zuteil werden. Sie hörten die Bewertung des Experten für internationale Beziehungen Dr. Cemil Doğaç İpek.

0: Zum Abschluss das Wichtigste in Schlagzeilen.
1: Das Kommunikationsdirektorat hat mitgeteilt, Präsident Recep Tayyip Erdogan habe mit der japanischen Ministerpräsidentin Takaichi telefoniert. Türkei hat die israelischen Angriffe auf den syrischen Militärstützpunkt Abu al-Buhur verurteilt und die internationale Gemeinschaft zu einem entscheidenderen Vorgehen gegen Israel aufgefordert.
0: Somit geht die deutschsprachige Sendung von THT zu Ende. Die Sendung wurde von
1: Ale Warmann
0: und Esra Erdogan moderiert. Mit dem Wunsch, Sie wieder antreffen zu können, sagen wir auf Wiederhören.
1: Auf Wiederhören.

0: Liebe Hörerinnen und Hörer, hier ist der Kurzwellensender Die Stimme von Türkiye. Im Studio in Ankara begrüßen Sie
1: Alev Arman
0: und Esra Erdoğan. Sie empfangen unsere Morgensendung über den Satelliten Türksat 4a, unsere Mittagssendung im 19-Meter-Band auf 15.350 kHz und unsere Abendsendung im 31-Meter-Band auf 9.840 kHz. In unserer einstündigen Sendung bringen wir nach den Nachrichten die Sendereien Gaza zwischen Hunger und Würde, Thema des Tages und Persönlichkeiten der türkischen Welt. Abschließend hören Sie Musik.

0: Nun die Nachrichten.
1: Das Kommunikationsdirektorat hat mitgeteilt, Präsident Recep Tayyip Erdogan habe mit der japanischen Ministerpräsidentin Sanae Takaichi telefoniert. Bei dem Gespräch erörterten die beiden Politiker die bilateralen Beziehungen zwischen Türkei und Japan sowie regionale und globale Themen. Präsident Erdogan erklärte, Türkei werde seine Bemühungen fortsetzen, die Beziehungen zu Japan in allen Bereichen weiter auszubauen, insbesondere in den Bereichen Verteidigungsindustrie, Investitionen und Handel. Zudem betonte Erdogan, dass aus Sicht von Türkei der einzige Weg zur Beilegung des Konflikts zwischen Iran und den USA über Verhandlungen führe. Für einen dauerhaften Frieden und Stabilität unterstütze Türkei diplomatische Bemühungen. Erdogan sprach der japanischen Ministerpräsidentin Takaichi bei dem Gespräch erneut sein Beileid für die Opfer des Erdbebens aus, das sich im vergangenen Monat in Kumamoto ereignet hatte.
0: Türkei hat die israelischen Angriffe auf den syrischen Militärstützpunkt Abu al-Duhur verurteilt und die internationale Gemeinschaft zu einem entscheideneren Vorgehen gegen Israel aufgefordert. Syrische Staatsmedien berichteten, dass 8 Angriffe die Start- und Landebahn sowie die Infrastruktur des Stützpunkts beschädigt, aber keine Opfer gefordert hätten.
1: Laut UN-Angaben war Gaza auch 2025 die Region mit den meisten getöteten humanitären Helferinnen und Helfern. Mit der Tötung von 186 humanitären Helfern blieb Gaza das tödlichste Einsatzgebiet bereits das 3. Jahr in Folge, heißt das in einer entsprechenden Erklärung. Anlässlich des Welttags der humanitären Hilfe am 19. August veröffentlichte das UN-Büro für die Koordinierung humanitärer Angelegenheiten, kurz OCHA, einen neuen Bericht. Dem Bericht zufolge wurde 2025 ein neuer Rekord bei

0: der Gewalt gegen humanitäre Helfer verzeichnet. Insgesamt wurden 907 Helfer getötet, verletzt oder entführt. Obwohl die Zahl der Todesopfer unter den humanitären Helfern im vergangenen Jahr leicht auf 305 zurückging, habe das allgemeine Gewaltniveau nicht abgenommen, hieß es weiter. Nach offiziellen Angaben wurden bei Angriffen 322 Helfer verletzt und 235 entführt. Gaza blieb mit 186 getöteten humanitären Helfern auch im dritten Jahr in Folge der tödlichste Einsatzort. Es folgte Sudan mit 71 getöteten Helfern. Seit Beginn des Jahres 2026 wurden weltweit bereits 82 humanitäre Helfer getötet, 97 verletzt und 39 entführt, heißt es in dem Bericht weiter. Besonders besorgniserregend sei auch die zunehmende Verbreitung bewaffneter Drohnen. Humanitäre Helfer gerieten zunehmend ins Visier solcher Drohnen, warnte der Bericht. So wurde in der Demokratischen Republik Kongo im März ein Helfer bei einem Drohnenangriff auf ein Gebäude getötet. In der Ukraine wurden allein innerhalb einer Woche im Mai 4 humanitäre Hilfskonvois angegriffen. Im Sudan hätten bewaffnete Drohnen in den ersten 4 Monaten des Jahres 2026 Märkte und Gesundheitseinrichtungen angegriffen und damit 80% der zivilen Todesfälle verursacht.
1: US-Präsident Donald Trump hat die Straße von Hormuz in einem Beitrag auf seinem Netzwerk Truth Social zur neuen US-Zone erklärt. Trump veröffentlichte dazu eine Karte und erklärte, unsere Seeblockade wird mit voller Kraft fortgesetzt. Die Straße von Hormuz ist offen und in Betrieb. Zudem behauptete Trump, alle Seeminen seien geräumt oder gesprengt worden. Trump erklärte außerdem, dass es derzeit keinerlei Gespräche mit Iran gebe und auch kein Kontakt geplant sei. Der US-Sondergesandte Jared Kushner sagte unterdessen, Iran sei unter den derzeitigen Bedingungen nicht an einer Einigung interessiert. Der iranische Parlamentspräsident Mohammad Bakir Ghalibaf wies Trumps Aussagen gegenüber den staatlichen Medien zurück. Ghalibaf erklärte, die Schifffahrtsroute werden nicht geöffnet, solange die USA die Seeblockade nicht aufheben, die Sanktionen nicht beenden und die eingefrorenen iranischen Vermögenswerte nicht freigeben. Nach Daten des Analyseunternehmens Kipler passierte vor dem Krieg täglich zwischen 130 und 140 Schiffe die strategisch wichtige Wasserstraße. Am Montag waren es dagegen nur 10 Schiffe. Während die Verhandlungen in der Region festgefahren sind, stoßen auch die Gespräche zwischen Oman und Iran auf scharfen Widerstand aus Washington.
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0: In der Ukraine ist eine Operation gegen eine von hochrangigen Staatsvertretern geführte kriminelle Organisation eingeleitet worden. Das Nationale Antikorruptionsbüro der Ukraine, kurz NABU, startete eine Operation, um eine kriminelle Organisation aufzudecken, die unter der Führung früherer und amtierender ukrainischer Abgeordneter sowie unter Beteiligung hochrangiger Mitarbeiter des Präsidialamtes tätig sein soll. In einer schriftlichen Erklärung auf dem Social-Media-Konto der NABU hieß es, es sei eine Untersuchung zur Aufdeckung einer kriminellen Organisation im Land eingeleitet worden. Das NABU und die spezialisierte Antikorruptionsstaatsanwaltschaft führen derzeit eine Sonderoperation durch, um eine kriminelle Organisation aufzudecken, die unter Führung früherer und amtierender ukrainischer Abgeordneter sowie unter Beteiligung hochrangiger Mitarbeiter des Präsidialamtes und weiterer Personen tätig ist, heißt es in der Erklärung. Das NABU kündigte an, weitere Einzelheiten zu der Operation zu einem späteren Zeitpunkt bekannt zu geben.
1: Die israelische Polizei hat dem palästinensischen Minister für Jerusalem Angelegenheiten Ashraf al-Awar in seinem Haus im Stadtteil Silwan im besetzten Ost-Jerusalem festgenommen. Ein Mitarbeiter des Ministerbüros erklärte, die israelische Polizei habe den palästinensischen Minister ohne Angabe von Gründen in seinem Haus festgenommen. Von der israelischen Polizei lag zunächst keine Stellungnahme zu dem Vorfall vor. Die israelischen Behörden hatten Minister al-Awar im vergangenen Jahr die Einreise ins Westjordanland untersagt. Die Gültigkeitsdauer des Verbots wurde später erneut verlängert. Seit Oktober 2023 hat die israelische Regierung ihre Einschränkungen für sportliche, soziale, politische und wirtschaftliche Aktivitäten von Palästinensern in Ost-Jerusalem verschärft.
0: Bei einem israelischen Drohnenangriff

0: auf ein belebtes Café in Gaza-Stadt sind mindestens 6 Palästinenser, darunter ein Kind, getötet und mehr als 12 weitere verletzt worden. Das israelische Militär behauptete, Hamas-Kommandeure im Viertel al-Shati angegriffen zu haben. Laut dem Gesundheitsministerium in Gaza hat Israels Völkermordkrieg gegen Gaza seit Oktober 2023 über 73.000 Palästinenser das Leben gekostet. Seit Inkrafttreten der jüngsten Waffenruhe wurden demnach mindestens 1.266 weitere Menschen getötet.
1: Die Vereinigten Arabischen Emirate haben alle Handels- und Finanztransaktionen mit Iran bis auf Weiteres ausgesetzt. Zur Begründung warf Abu Dhabi der Iran vor, ballistische Raketen gegen die Schifffahrt abgefeuert zu haben. Iran wies den Vorwurf als haltlos zurück und warnte, solche Anschuldigungen könnten das Vertrauen in der Region untergraben.
0: Die Zahl der Todesopfer nach dem Fährunglück auf dem Karibasee in Simbabwe in der vergangenen Woche ist auf 94 gestiegen. Damit handelt es sich um das schwerste Transportunglück in der Geschichte des Landes. Nach Angaben der Behörden befanden sich rund 180 Menschen an Bord, als das Schiff kenterte. Die Such- und Bergungsarbeiten dauern weiterhin an.
1: Türkei hat einen neuen Aktionsplan für künstliche Intelligenz vorgestellt. Ziel ist es, die technologische Unabhängigkeit zu stärken und das Land zu einem globalen Zentrum für künstliche Intelligenz zu machen. Der Fahrplan sieht unter anderem künstliche Intelligenz-Schulungen für 5 Millionen Menschen sowie Programme zur Ausbildung von 110.000 künstliche Intelligenz-Experten und Fachkräften vor.
0: Meine Damen und Herren, Sie hörten die Nachrichten, gesprochen von
1: Esra Erdogan
0: und Alev Arman. In der Tontechnik befindet sich der liebe Cihan Aktepe. Jetzt geht es musikalisch weiter mit Levent Yüksel, Bu Aşkın Katili Sensin, Du bist der Mörder dieser Liebe. Und danach hören Sie Demet Akalın mit Aşkın Açamadığı Kapı, die Tür, die nicht mit der Liebe geöffnet werden kann.

Um der Welt zuzurufen, dass alle lebenswichtigen Dienste zum Erliegen gekommen sind, heulten in Gaza die Sirenen. Die Sirenen der Krankenwagen. Hätte die Welt nicht in Alarmbereitschaft versetzt werden müssen? Hätten nicht die Wege für Gaza geöffnet werden müssen? Während unschuldige Menschen in Krankenhäusern an Hunger und fehlenden Medikamenten starben, hätte die Welt nicht aufstehen und alle ihre Möglichkeiten mobilisieren müssen? Doch das geschah nicht. Palästinenser wurden getötet, ohne Unterschied zwischen Frauen, Kindern, Alten oder Kranken. Der in Gaza begangene Völkermord beschränkte sich nicht nur auf Menschen, sondern verwandelte sich in eine gewissenlose Zerstörung des gesamten Lebensraums der Zivilbevölkerung. Auf diesem kleinen, verwundeten Stück Land blieb keine Infrastruktur mehr bestehen. Krankenhäuser wurden gezielt bombardiert, in Brand gesetzt und dem Erdboden gleichgemacht. Die Welt war Zeuge, wie Palästinenser ihre Kranken auf Tragen, auf dem Rücken oder mit Pferdewagen evakuierten und wie medizinisches Personal verhaftet wurde. Seit Oktober 2023 hat Israel 1700 Gesundheitskräfte getötet. Nach Angaben medizinischer NGOs wurden mindestens 300 Beschäftigte im Gesundheitswesen ohne Anklage inhaftiert. Die wenigen noch funktionierenden Krankenhäuser wurden wiederholt bombardiert oder belagert, bis sie unbrauchbar waren. Werfen wir heute einen Blick auf die systematische Zerstörung, die den wertvollen Ärzten Gazas und den mit großer Mühe und mit Hilfe befreundeter Länder errichteten Krankenhäusern zugefügt wurde. Datum 3. November 2023, Ort Al-Shifa-Krankenhaus im Süden Gazas. Wenn ich gehe, wer wird dann meine Patienten behandeln? Diese Worte sprach Dr. Hammam Aloch, der getötet wurde, weil er das Al-Shifa-Krankenhaus und seine Patienten nicht verließ. Er war der einzige Nephrologe des Krankenhauses. In seinem letzten Interview antwortete er auf die Frage der Moderatorin Emma Gutmann. Warum gehen Sie nicht mit Ihrer Familie in den Süden? Mit einer Gegenfrage, eine Frage, die eigentlich an die gesamte Menschheit gerichtet war. Wenn ich gehe, wer wird dann meine Patienten behandeln? Dr. Hammam Aloch fuhr fort. Wir sind keine Tiere. Wenn wir krank werden, haben wir das Recht auf angemessene Gesundheitsversorgung. Ich habe 14 Jahre meines Lebens im Medizinstudium nicht nur dafür aufgewendet, um einen Masterabschluss zu erlangen oder mein eigenes Leben über das meiner Patienten zu stellen. Glauben Sie, ich denke nur an mein eigenes Leben und nicht an meine Patienten. Ich frage Sie, gnädige Frau, war mein Grund, Medizin zu studieren, nur mein eigenes Leben zu bedenken? Das ist nicht der Grund, warum ich Arzt geworden bin. Israel griff sein Haus mit einem Luftangriff an und tötete ihn zusammen mit seiner Familie. Er ging, doch er hinterließ ein Gewissen, würdig in die Eingangstafeln von Krankenhäusern geschrieben zu werden. Wenn ich gehe, wer wird dann meine Patienten behandeln? Datum 2. Juli 2025. Wir werden unsere Patienten und Verwundeten ganz sicher nicht im Stich lassen. Lernen wir einen weiteren Arzt kennen, der die Ehre seines weißen Kittels um den Preis seines Lebens verteidigte, Dr. Marwan al-Sultan. Er war kein Soldat, er trug keine Waffe, er trug seinen weißen Kittel und hielt ein Stethoskop in der Hand. Er war einer der letzten zwei Kardiologen in Gaza und Direktor des indonesischen Krankenhauses im Norden Gazas. Noch bevor das Krankenhaus getroffen wurde, wandte er sich mehrfach an die internationale Gemeinschaft und forderte sie auf, zum Schutz des Krankenhauses zu handeln. Als Israel von Dr. Marwan verlangte, das Krankenhaus zu verlassen, sagte er, wir werden unsere Patienten und Verletzten ganz sicher nicht im Stich lassen. Während das Krankenhaus bombardiert wurde, rettete er weiter Leben. Die Besatzungskräfte nahmen das Gebäude ins Visier, in dem er Zuflucht gesucht hatte, und töteten den Arzt, seine Ehefrau, seine Tochter, seinen Schwiegersohn und seine Schwester. Lubna al-Sultan, die überlebende Tochter des Getöteten,

Arztes sagte, Israel zielte nur auf das Zimmer, in dem er war, genau auf sein Zimmer, genau auf seinen Aufenthaltsort. Direkt auf ihn wurde eine Rakete abgefeuert. An jenem Tag wurde nicht nur ein Arzt mit Diplom getötet. Es wurde ein Mediziner getötet, der die Medizin mit Mitgefühl verband und Heilung nicht nur für den Körper, sondern auch für die Seele seiner Patienten brachte. Ein Symbol für Hingabe, Standhaftigkeit und Aufrichtigkeit wurde ausgelöscht. Datum 28. Dezember 2024. Die Welt wurde Zeuge einer historischen Szene. Ein Kinderarzt im weißen Kittel ging allein und furchtlos durch die Trümmer. An seinem Ziel warteten israelische Soldaten, ausgerüstet mit Panzern und modernen Waffen, die keinerlei Recht anerkannten. Wer ihn sah, war sprachlos. Man sagte, wenn Mut eine Gestalt hätte, wäre es Abu Safia. Sein Name ist Hussam Abu Safia. Er ist Kinderarzt und Direktor des Kamal Adwan Krankenhauses im Norden Gazas. Die Welt sah ihn, wie er ein Krankenhaus schützte, das Totengebet für seinen Sohn leitete, trotz eigener Verletzungen Patienten behandelte und furchtlos allein auf Soldaten zuging. Warum ging er? Obwohl er wusste, dass er verhaftet, getötet oder inhaftiert und unmenschlicher Folter und Erniedrigung ausgesetzt werden könnte. Hören wir die Antwort vom leitenden Krankenpfleger des Kamal Adwan Krankenhaus, Nabil Hamid. Die Bewegungen der Panzer in der Nacht deuteten darauf hin, dass das Krankenhaus besetzt und gestürmt werden würde. Gegen 6 Uhr oder 7 Uhr morgens versuchten wir, die Menschen zu beruhigen. Über Lautsprecher riefen die israelischen Kräfte: Dr. Hussam, kommen Sie herunter. Hussam verließ entschlossen das Krankenhaus.

0: Sohn wie ein Familienmitglied. Er versuchte stets, die Bedürfnisse der Menschen im Krankenhaus und in seiner Umgebung zu erfüllen. Er und sein Team arbeiteten unter unvorstellbaren Bedingungen. Die israelische Armee rief das Krankenhaus häufig an und drohte manchmal mit Bombardierung. Wenn du nicht gehst, werden wir mit dir dasselbe tun wie mit dem Al-Shifa-Krankenhaus. Zerstörung und Massaker, sagte ein israelischer Koordinator. Er besaß eine doppelte Staatsbürgerschaft und erhielt mehrfach die Möglichkeit, das Krankenhaus zu verlassen. Doch insbesondere wegen des Mangels an Ärzten und medizinischem Personal bestand er darauf zu bleiben. Dr. Hussam war Kinderarzt, arbeitete im Krieg jedoch auch als Anästhesist, als Intensivmediziner und nahm Notfallpatienten auf. Im Oktober 2024 führte die israelische Armee eine Razzia im Kamal Adwan Krankenhaus durch und belagerte es. Nach den Operationen töteten sie seinen Sohn Ibrahim. Als wäre das nicht genug, verletzten sie auch ihn. Doch das hielt ihn nicht davon ab, seine humanitäre Mission fortzusetzen. Dr. Hussam Abu Safir blieb wie ein Leuchtturm, der in jeder Dunkelheit gegen jede Unterdrückung und jede Tyrannei den richtigen Weg weist. In Gaza sind nicht nur Menschen zu Märtyrern geworden, auch Krankenhäuser, die im Dienst zerstört wurden, und Bäume, die mit Früchten an ihren Zweigen verbrannten, gehören dazu. Hören wir vom Märtyrertod eines Krankenhauses, dessen Fundament selbst vom Blut der Märtyrer geprägt war. Datum 21. März 2024. Das israelische Besatzungsregime nahm Mitte März seine Angriffe auf Gaza wieder auf, nachdem es die Waffenruhe gebrochen hatte, und eines der ersten Ziele dieser Angriffe war das Palästina-Türkei-Freundschaftskrankenhaus. Das Krankenhaus wurde mit Dynamit zerstört. Das Palästina-Türkei-Freundschaftskrankenhaus war das einzige Onkologie-Krankenhaus in Gaza. Kurz nach Beginn der Angriffe im Oktober 2023 wurde es von israelischen Besatzungskräften besetzt und als militärisches Hauptquartier genutzt. Das Krankenhaus trug auch die Erinnerung an den Angriff Israels vom 31. Mai 2010 auf das Schiff Mavi Marmara, das Teil der Gaza-Freiheitsflotte war und unter dem Motto Unsere Route ist Palästina, unsere Fracht ist Freiheit, humanitäre Hilfe nach Gaza bringen wollte, sowie an die 9 türkischen Hilfsfreiwilligen, die bei diesem Angriff ihr Leben verloren.
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Alzheimer ist eine fortschreitende Erkrankung des Gehirns, deren Risiko mit zunehmendem Alter steigt und die zu Gedächtnisverlust sowie einem Rückgang der kognitiven Fähigkeiten führt. Nach Angaben der Weltgesundheitsorganisation WHO sind etwa 60-70% der weltweit rund 57 Millionen Menschen mit Demenz an Alzheimer erkrankt. Jährlich kommen etwa 10 Millionen neue Fälle hinzu. Bis 2050 könnte die Zahl der Demenzerkrankungen auf 139 Millionen steigen. Auch in Türkei leben schätzungsweise 700.000 Menschen mit Alzheimer oder anderen Formen von Demenz. Die Erkrankung betrifft nicht nur die Betroffenen selbst, sondern stellt auch für ihre Familien eine langfristige Belastung dar. Wir präsentieren nun eine Zusammenfassung des Gesprächs mit Dr. Hatice Ömercikoğlu Özden aus der Neurologischen Klinik des Marmara Universitätskrankenhauses in Pendik über die Erkrankung. Dr. Özlem zufolge ist Alzheimer die häufigste Form der Demenz und tritt insbesondere bei Menschen über 65 Jahren auf. Mit zunehmendem Alter verdoppelt sich das Erkrankungsrisiko etwa alle 5 Jahre. Bei Menschen mit familiärer Vorbelastung kann die Erkrankung bereits in jüngeren Jahren auftreten. Zu den wichtigsten Risikofaktoren für Alzheimer, das bei Frauen etwas häufiger vorkommt als bei Männern, zählen Bluthochdruck, Diabetes, erhöhte Cholesterinwerte, Rauchen und Bewegungsmangel. Auch Seh- und Hörverluste können das Risiko erhöhen. Alzheimer lässt sich zwar nicht vollständig verhindern, das Erkrankungsrisiko kann jedoch durch einen gesunden Lebensstil reduziert werden. Laut Dr. Özden ist es dabei besonders wichtig, Gehirn, Körper und Psyche aktiv zu halten. Geistige Aktivität beschränkt sich nicht nur auf Lesen oder das Lösen von Kreuzworträtseln. Das Erlernen einer neuen Sprache, das Spielen eines Musikinstruments, Hobbys wie Malen oder Töpfern sowie das Erlernen neuer Technologien beanspruchen unterschiedliche Bereiche des Gehirns und stärken die Verbindungen zwischen den Nervenzellen. Gleichzeitig fördern solche Aktivitäten auch das soziale Leben. Der Schutz der Herz-Kreislauf-Gesundheit gehört zu den wichtigsten Maßnahmen, um das Alzheimer-Risiko zu senken. Bluthochdruck, Diabetes, erhöhte Cholesterinwerte und Übergewicht sollten kontrolliert werden. Etwa 30 Minuten tägliches Gehen sowie mehrmals wöchentliches Schwimmen oder Radfahren unterstützen sowohl die Herz- als auch die Gehirngesundheit. Auch die Ernährung spielt eine wichtige Rolle. Eine mediterrane Ernährung mit viel Gemüse, Obst, Hülsenfrüchten, Fisch und Olivenöl liefert gesunde Fette und Antioxidantien, die für das Gehirn wichtig sind. Auch die Pflege sozialer Kontakte trägt zum Erhalt der geistigen Gesundheit bei. Zeit mit Familie und Freunden, ehrenamtliches Engagement oder die Teilnahme an sozialen Aktivitäten können die negativen Folgen von Einsamkeit und sozialer Isolation verringern. Hör- und Sehprobleme sollten nicht vernachlässigt werden. Aktive Sinneswahrnehmungen unterstützen die Kommunikation des Gehirns mit seiner Umwelt. Auch der Verzicht auf das Rauchen und ausreichend guter Schlaf sind für die Gesundheit des Gehirns wichtig. Experten zufolge werden während des Schlafs schädliche Proteine abgebaut, die sich im Gehirn angesammelt haben. Dr. Özdem weist zudem auf die Bedeutung der physischen Gesundheit hin. Die Behandlung von Depressionen, Aktivitäten, die Freude bereiten, künstlerische Beschäftigung und Zeit in der Natur können die geistige Gesundheit unterstützen. Auch der Schutz vor Kopfverletzungen und die Vermeidung von Luftverschmutzung können dazu beitragen, das Risiko zu senken. Das bekannteste Symptom von Alzheimer ist Vergesslichkeit. Vergesslichkeit bedeutet jedoch nicht automatisch, dass eine Erkrankung vorliegt. Auch Stress, Schlafmangel oder Müdigkeit können ähnliche Beschwerden verursachen. Entscheidend ist daher, wie stark die Symptome den Alltag beeinträchtigen. Zu den möglichen frühen Anzeichen gehören laut Dr. Özden das wiederholte Stellen derselben Fragen,
das Verlieren von Gegenständen, zunehmender Hilfebedarf bei alltäglichen Aufgaben, Schwierigkeiten bei der Wortfindung, Verhaltensänderungen, sozialer Rückzug und Reizbarkeit. Sobald die Beschwerden den Alltag beeinträchtigen, sollte ohne Verzögerung ein Arzt aufgesucht werden. Den Herd eingeschaltet zu lassen, Rechnungen nicht mehr bezahlen zu können, beim Einkaufen wichtige Dinge zu vergessen, Schwierigkeiten bei der Planung oder beim Sprechen und bei der Wortfindung sowie deutliche Persönlichkeitsveränderungen sind wichtige Warnzeichen. Häufig sind es zunächst die Angehörigen, die diese Veränderungen bemerken. Durch eine frühzeitige Diagnose können Behandlungen, die darauf abzielen, das Fortschreiten der Erkrankung zu verlangsamen, früher begonnen werden. Darüber hinaus sind sichere Lebensbedingungen für die Betroffenen, ein strukturierter Pflegeplan sowie eine umfassende Information von Patienten und Angehörigen von großer Bedeutung. Alzheimer betrifft nicht nur die erkrankte Person, sondern auch ihre Familie. Deshalb ist es wichtig, dass Angehörige über die Erkrankung informiert sind und mit Geduld und Verständnis reagieren. Eine frühzeitige Vorbereitung auf mögliche Probleme in späteren Krankheitsphasen kann sowohl für die Betroffenen als auch für die pflegenden Angehörigen eine wichtige Unterstützung sein. Zu den wichtigsten Gründen für den Anstieg der Alzheimer-Diagnosen in den vergangenen Jahren zählen die steigende Lebenserwartung, eine bessere Erkennung der Erkrankung und ein bewusster Umgang mit den Risikofaktoren. Eine endgültige Heilung gibt es bislang nicht. Wissenschaftliche Studien zur Entwicklung von Therapien, die den Verlauf der Erkrankung verändern können, machen jedoch Hoffnung. Auf Wiederhören.

Willkommen zu einer neuen Folge unserer Sendereihe Persönlichkeiten der türkischen Welt. In der heutigen Ausgabe beschäftigen wir uns mit dem Thema Der Dichter des Leidens, der Held einer Sache, Necip Fazıl Kısakürek. Sie hören eine Bewertung des Experten für internationale Beziehungen, Dr. Cemil Doğaç İpek. Wenn man die Namen aufzählt, die das letzte Jahrhundert der türkischen Literatur geprägt haben, gibt es einen Namen, der ganz oben auf der Liste stehen muss, Necip Fazıl Kısakürek. Er war nicht nur ein großer Dichter, sondern zugleich ein Denker, ein Mann der Sache und ein geistiger Wegweiser, der Generationen türkischer Jugendlicher Orientierung gab. Obwohl seit seinem Tod mehr als 40 Jahre vergangen sind, sind seine Verse noch immer in aller Munde und seine Gedanken weiterhin in den Köpfen präsent. Necip Fazıl wurde 1904 in Istanbul als Sohn einer alteingesessenen Familie geboren. Schon in jungen Jahren kam er mit der Literatur in Berührung. An der Marineschule erhielt er Unterricht von bedeutenden Persönlichkeiten seiner Zeit, darunter Yahya Kemal. Anschließend studierte er Philosophie an der Darülfünun und wurde später mit einem staatlichen Stipendium nach Paris an die Sorbonne geschickt. Necip Fazıl, der den Westen vor Ort kennenlernte und die westliche Philosophie aus ihren ursprünglichen Quellen studierte, kehrte nicht als Bewunderer, sondern als Beobachter zurück, der die Krise der westlichen Zivilisation erkannt hatte. Diese Erfahrung sollte die Grundlage seines späteren geistigen Wirkens bilden. Eine intellektuelle Haltung, die den Westen kennt, sich ihm aber nicht unterwirft und sich stattdessen auf die Werte der eigenen Zivilisation stützt. Bereits in seinen 20ern erlangte er mit seinen Gedichtbänden Örümcek Ağ und Kaldırımlar große Bekanntheit in der literarischen Welt. Das Gedicht Kaldırımlar wurde zu einem der meistgelesenen und meist auswendig gelernten Texte der türkischen Lyrik. Der Ruhm, den er schon in jungen Jahren erlangte, brachte ihm den Rang eines der bedeutendsten Dichter seiner Zeit ein. Der eigentliche Wendepunkt im Leben Necip Fazıls erfolgte 1934 mit seiner Begegnung mit Abdülhakim Arvasi Hazretleri. Diese Begegnung verwandelte einen Bohemien und Künstler in einen Mann, der sich einer geistigen Sache verschrieben hatte. Von nun an betrachtete er die Dichtung nicht mehr lediglich als ästhetische Beschäftigung, sondern als ein Mittel zur Suche nach der Wahrheit. Die großartigste Frucht dieser Suche war Chile, eines der Gipfelwerke der türkischen Lyrik. In Chile behandelte Necip Fazıl in einer einzigartigen Sprache die existenziellen Schmerzen des Menschen, die Spannung zwischen Materie und Geist sowie die Reise des Glaubens. Für ihn war Dichtung die Suche nach der absoluten Wahrheit und dieses Verständnis verlieh der türkischen

Lyrik eine neue Tiefe. Die Zeitschrift Büyükdoğu, die er ab 1943 herausgab, wurde zum Zentrum seines geistigen Kampfes. Büyükdoğu war nicht nur eine Zeitschrift, sondern eine Schule, ein Ideal und ein Zentrum einer Bewegung, die die Rückbesinnung der Nation auf ihre eigenen Werte verteidigte. Aus diesem Grund wurde sie wiederholt verboten und der Meister musste mehrfach ins Gefängnis. Doch jedes Mal griff er noch entschlossener zu seiner Feder. Die Gefängnisse konnten ihn nicht einschüchtern, im Gegenteil, mit Werken wie Ginette Mustatili verwandelte er sogar seine Erfahrung im Gefängnis in Literatur. Necip Fazıls Beitrag zur türkischen Literatur beschränkt sich nicht auf die Lyrik mit seinen Theaterstücken wie Bir Adam Yaratmak, Tohum, Reis Bey und Para, verlieh er dem türkischen Theater philosophische Tiefe. Bir Adam Yaratmak zählt bis heute zu den Meisterwerken des türkischen Theaters. Mit Erinnerungen, Erzählungen, Romanen, historischen und politischen bzw. weltanschaulichen Werken veröffentlichte er mehr als 100 Bücher. In Ideologia Örgüsü legt er sein Gedankensystem dar. Mit Werken wie Ulu Hakan Abdülhamid Han widersprach er mutig der offiziellen Geschichtsdarstellung. Sein Gedicht Sakarya Türküsü ist gleichsam ein in Versen verfasstes Epos über den Kampf des türkischen Volkes um Unabhängigkeit und Zukunft. Das mit den Worten »Der Mensch ist wie Wasser, er fließt in Windungen dahin« beginnende Gedicht ist ein unsterblicher Text, der das Leiden und die Wiedergeburt Anatoliens beschreibt. Dass ihm die türkische Literaturstiftung im Jahr 1980 den Titel Sultanü'ş-Şuara, also Sultan der Dichter, verlieh, war die offizielle Anerkennung der literarischen Welt für ihre Dankeschuld ihm gegenüber. Was Necip Fazıl zu einem Helden machte, war nicht allein die Kraft seiner Feder, sondern auch die Sache, für die er diese Feder einsetzte. Er war ein Kämpfer, der sich gegen die Entfremdung des türkischen Volkes von seinen geistigen Wurzeln stellte und die geistigen Werte der Nation mit dem nationalen Bewusstsein zu einer Einheit verband. Als er sich an die Jugend Anatoliens wandte, wünschte er sich eine Jugend, die im Bewusstsein lebte, die Zeit ist in mir und der Raum ist in mir anvertraut. Sein Ideal von Jugend war eine Generation, die zu ihrer Geschichte, ihrem Glauben und ihrer Nation stand, sich vom Nachahmungstrieb fernhielt und ihr eigenes Zivilisationsverständnis entwickelte. Der Meister widmete sein ganzes Leben dieser Sache, ohne irgendeine materielle Gegenleistung zu erwarten. Obwohl er ein bequemes Leben hätte führen können, entschied er sich für das Leiden. Obwohl er Applaus hätte erhalten können, zog er es vor, die Wahrheit laut auszusprechen. Als er am 25. Mai 1983 zu seinem Schöpfer heimkehrte, bestand das Vermächtnis, das er hinterließ, nicht nur aus Büchern. Es war vielmehr das Ideal einer Generation, die selbstbewusst ihren Wurzeln verbunden und bereit ist, in die Zukunft voranzuschreiten. Necip Fazıl Kısakürek ist ein Held der türkischen Literatur. Er ist ein Held, weil er seine Feder wie ein Schwert führte und für die Werte seines Volkes keinen Preis scheute. Er ist ein Held, weil er die türkische Lyrik sowohl ästhetisch als auch geistig auf ihren Höhepunkt führte. Er ist ein Held, weil er allen Generationen nach ihm die Hoffnung auf die Wiedergeburt der großen und einzigartigen türkischen Nation als Vermächtnis hinterließ. Heute ist es unsere Aufgabe, seine Werke zu lesen, sie unseren Jugendlichen näher zu bringen und die große Suche nach der Wahrheit, die in den Versen von Çile verborgen liegt, lebendig zu halten. Denn, wie der Meister sagte, der Tod ist etwas Schönes, eine Nachricht hinter dem Vorhang. Wenn er nicht schön wäre, wäre dann der Prophet gestorben. Wir gedenken dieses Mannes des Glaubens und der Sache, der selbst den Tod zu etwas Schönen machte, mit Barmherzigkeit, Dankbarkeit und Hochachtung. Möge seine Seele in Frieden ruhen und ihm das Paradies zuteil werden. Sie hörten die Bewertung des Experten für internationale Beziehungen Dr. Cemil Doğaç İpek.

0: Zum Abschluss das Wichtigste in Schlagzeilen.
1: Das Kommunikationsdirektorat hat mitgeteilt, Präsident Recep Tayyip Erdogan habe mit der japanischen Ministerpräsidentin Takaichi telefoniert. Türkei hat die israelischen Angriffe auf den syrischen Militärstützpunkt Abu al-Buhur verurteilt und die internationale Gemeinschaft zu einem entscheidenderen Vorgehen gegen Israel aufgefordert.
0: Somit geht die deutschsprachige Sendung von TRT zu Ende. Die Sendung wurde von
1: Ale Varman
0: und Esra Erdogan moderiert. Mit dem Wunsch, Sie wieder antreffen zu können, sagen wir auf Wiederhören.
1: Auf Wiederhören.

0: Liebe Hörerinnen und Hörer, hier ist der Kurzwellensender Die Stimme von Türkiye. Im Studio in Ankara begrüßen Sie
1: Alev Arman
0: und Esra Erdoğan. Sie empfangen unsere Morgensendung über den Satelliten Türksat 4a, unsere Mittagssendung im 19-Meter-Band auf 15.350 kHz und unsere Abendsendung im 31-Meter-Band auf 9.840 kHz. In unserer einstündigen Sendung bringen wir nach den Nachrichten die Sendereien Gaza zwischen Hunger und Würde, Thema des Tages und Persönlichkeiten der türkischen Welt. Abschließend hören Sie Musik.

0: Rektorat hat mitgeteilt, Präsident Recep Tayyip Erdogan habe mit der japanischen Ministerpräsidentin Sanae Taikachi telefoniert. Bei dem Gespräch erörterten die beiden Politiker die bilateralen Beziehungen zwischen Türkei und Japan sowie regionale und globale Themen. Präsident Erdogan erklärte, Türkei werde seine Bemühungen fortsetzen, die Beziehungen zu Japan in allen Bereichen weiter auszubauen, insbesondere in den Bereichen Verteidigungsindustrie, Investitionen und Handel. Zudem betonte Erdogan, dass aus Sicht von Türkei der einzige Weg zur Beilegung des Konflikts zwischen Iran und den USA über Verhandlungen führe. Für einen dauerhaften Frieden und Stabilität unterstütze Türkei diplomatische Bemühungen. Erdogan sprach der japanischen Ministerpräsidentin Takaichi bei dem Gespräch erneut sein Beileid für die Opfer des Erdbebens aus, das sich im vergangenen Monat in Kumamoto ereignet hatte.
1: Türkei hat die israelischen Angriffe auf den syrischen Militärstützpunkt Abu al-Duhur verurteilt und die internationale Gemeinschaft zu einem entschiedeneren Vorgehen gegen Israel aufgefordert. Syrische Staatsmedien berichteten, dass 8 Angriffe die Start- und Landebahn sowie die Infrastruktur des Stützpunkts beschädigt, aber keine Opfer gefordert hätten.
0: Laut UN-Angaben war Gaza auch 2025 die Region mit den meisten getöteten humanitären Helferinnen und Helfern. Mit der Tötung von 186 humanitären Helfern blieb Gaza das tödlichste Einsatzgebiet bereits das dritte Jahr in Folge, heißt das in einer entsprechenden Erklärung. Anlässlich des Welttags der humanitären Hilfe am 19. August veröffentlichte das UN-Büro für die Koordinierung humanitärer Angelegenheiten, kurz OCHA, einen neuen Bericht. Dem Bericht zufolge wurde 2025 ein neuer Rekord bei der Gewalt gegen humanitäre Helfer verzeichnet. Insgesamt wurden 907 Helfer getötet, verletzt oder entführt. Obwohl die Zahl der Todesopfer unter den humanitären Helfern im vergangenen Jahr leicht auf 305 zurückging, habe das allgemeine Gewaltniveau nicht abgenommen, hieß es weiter. Nach offiziellen Angaben wurden bei Angriffen 322 Helfer verletzt und 235 entführt. Gaza blieb mit 186 getöteten humanitären Helfern auch im dritten Jahr in Folge der tödlichste Einsatzort. Es folgte Sudan mit 71 getöteten Helfern. Seit Beginn des Jahres 2026 wurden weltweit bereits 82 humanitäre Helfer getötet, 97 verletzt und 39 entführt, heißt es in dem Bericht weiter. Besonders besorgniserregend sei auch die zunehmende Verbreitung bewaffneter Drohnen. Humanitäre Helfer gerieten zunehmend ins Visier solcher Drohnen, warnte der Bericht. So wurde in der Demokratischen Republik Kongo im März ein Helfer bei einem Drohnenangriff auf ein Gebäude getötet. In der Ukraine wurden allein innerhalb einer Woche im Mai 4 humanitäre Hilfskonvois angegriffen. Im Sudan hätten bewaffnete Drohnen in den ersten 4 Monaten des Jahres 2026 Märkte und Gesundheitseinrichtungen angegriffen und damit 80% der zivilen Todesfälle verursacht.
1: US-Präsident Donald Trump hat die Straße von Hormus in einem Beitrag auf seinem Netzwerk Truth Social zur neuen US-Zone erklärt. Trump veröffentlichte dazu eine Karte und erklärte, unsere Seeblockade wird mit voller Kraft fortgesetzt. Die Straße von Hormus ist offen und in Betrieb. Zudem behauptete Trump, alle Seeminen seien geräumt oder gesprengt worden. Trump erklärte außerdem, dass es derzeit keinerlei Gespräche mit Iran gebe und auch kein Kontakt geplant sei. Der US-Sondergesandte Jared Kushner sagt unterdessen, Iran sei unter den derzeitigen Bedingungen nicht an einer Einigung interessiert. Der iranische Parlamentspräsident Mohammad Bakir Ghalibaf wies Trumps Aussagen gegenüber den staatlichen Medien zurück. Ghalibaf erklärte, die Schifffahrtsroute werden nicht geöffnet, solange die USA die Seeblockade nicht aufheben, die Sanktionen nicht beenden und die eingefrorenen iranischen Vermögenswerte nicht freigeben. Nach Daten des Analyseunternehmens Kpler passierte vor dem Krieg täglich zwischen 130 und 140 Schiffe die strategisch wichtige Wasserstraße. Am Montag waren es dagegen nur 10 Schiffe. Während die Verhandlungen in der Region festgefahren sind, stoßen auch die Gespräche zwischen Oman und Iran auf scharfen Widerstand aus Washington.
2: Von von der Stimme Türkis hören Sie weiter.

0: weitere Nachrichten.
1: In der Ukraine ist eine Operation gegen eine von hochrangigen Staatsvertretern geführte kriminelle Organisation eingeleitet worden. Das Nationale Antikorruptionsbüro der Ukraine, kurz NABU, startete eine Operation, um eine kriminelle Organisation aufzudecken, die unter der Führung früherer und amtierender ukrainischer Abgeordneter sowie unter Beteiligung hochrangiger Mitarbeiter des Präsidialamtes tätig sein soll. In einer schriftlichen Erklärung auf dem Social-Media-Konto der NABU hieß es, es sei eine Untersuchung zur Aufdeckung einer kriminellen Organisation im Land eingeleitet worden. Das NABU und die spezialisierte Antikorruptionsstaatsanwaltschaft führen derzeit eine Sonderoperation durch, um eine kriminelle Organisation aufzudecken, die unter Führung früherer und amtierender ukrainischer Abgeordneter sowie unter Beteiligung hochrangiger Mitarbeiter des Präsidialamtes und weiterer Personen tätig ist, heißt es in der Erklärung. Das NABU kündigte an, weitere Einzelheiten zu der Operation zu einem späteren Zeitpunkt bekannt zu geben.
2: Die israelische Polizei hat dem palästinensischen Minister für Jerusalem Angelegenheiten Ashraf al-Awar in seinem Haus im Stadtteil Silwan im besetzten Ost-Jerusalem festgenommen. Ein Mitarbeiter des Ministerbüros erklärte, die israelische Polizei habe den palästinensischen Minister ohne Angabe von Gründen in seinem Haus festgenommen. Von der israelischen Polizei lag zunächst keine Stellungnahme zu dem Vorfall vor. Die israelischen Behörden hatten Minister al-Awar im vergangenen Jahr die Einreise ins Westjordanland untersagt. Die Gültigkeitsdauer des Verbots wurde später erneut verlängert. Seit Oktober 2023 hat die israelische Regierung ihre Einschränkungen für sportliche, soziale, politische und wirtschaftliche Aktivitäten von Palästinensern in Ost-Jerusalem verschärft.
1: Bei einem israelischen Drohnenangriff auf ein belebtes Café in Gazastadt sind mindestens 6 Palästinenser, darunter ein Kind, getötet und mehr als 12 weitere verletzt worden. Das israelische Militär behauptete, Hamas-Kommandeure im Viertel al-Shati angegriffen zu haben. Laut dem Gesundheitsministerium in Gaza hat Israels Völkermordkrieg gegen Gaza seit Oktober 2023 über 73.000 Palästinenser das Leben gekostet. Seit Inkrafttreten der jüngsten Waffenruhe wurden demnach mindestens 1.266 weitere Menschen getötet.
2: Die Vereinigten Arabischen Emirate haben alle Handels- und Finanztransaktionen mit Iran bis auf Weiteres ausgesetzt. Zur Begründung warf Abu Dhabi der Iran vor, ballistische Raketen gegen die Schifffahrt abgefeuert zu haben. Iran wies den Vorwurf als haltlos zurück und warnte, solche Anschuldigungen könnten das Vertrauen in der Region untergraben.
1: Die Zahl der Todesopfer nach dem Fährunglück auf dem Karibasee in Simbabwe in der vergangenen Woche ist auf 94 gestiegen. Damit handelt es sich um das schwerste Transportunglück in der Geschichte des Landes. Nach Angaben der Behörden befanden sich rund 180 Menschen an Bord, als das Schiff kenterte. Die Such- und Bergungsarbeiten dauern weiterhin an.
2: Türkei hat einen neuen Aktionsplan für künstliche Intelligenz vorgestellt. Ziel ist es, die technologische Unabhängigkeit zu stärken und das Land zu einem globalen Zentrum für künstliche Intelligenz zu machen. Der Fahrplan sieht unter anderem künstliche Intelligenz-Schulungen für 5 Millionen Menschen sowie Programme zur Ausbildung von 110.000 künstliche Intelligenz-Experten und Fachkräften vor.
1: Meine Damen und Herren, Sie hörten die Nachrichten, gesprochen von
2: Esra Erdogan
1: und Alev Arman. In der Tontechnik befindet sich der liebe Cihan Aktepe. Jetzt geht es musikalisch weiter mit Levent Yüksel, Bu Aşkın Katilisensin, Du bist der Mörder dieser Liebe. Und danach hören Sie Demet Akalın mit Aşkın Açamadığı Kapı, die Tür, die nicht mit der Liebe geöffnet werden kann.

Um der Welt zuzurufen, dass alle lebenswichtigen Dienste zum Erliegen gekommen sind, heulten in Gaza die Sirenen. Die Sirenen der Krankenwagen. Hätte die Welt nicht in Alarmbereitschaft versetzt werden müssen? Hätten nicht die Wege für Gaza geöffnet werden müssen? Während unschuldige Menschen in Krankenhäusern an Hunger und fehlenden Medikamenten starben, hätte die Welt nicht aufstehen und alle ihre Möglichkeiten mobilisieren müssen? Doch das geschah nicht. Palästinenser wurden getötet, ohne Unterschied zwischen Frauen, Kindern, Alten oder Kranken. Der in Gaza begangene Völkermord beschränkte sich nicht nur auf Menschen, sondern verwandelte sich in eine gewissenlose Zerstörung des gesamten Lebensraums der Zivilbevölkerung. Auf diesem kleinen, verwundeten Stück Land blieb keine Infrastruktur mehr bestehen. Krankenhäuser wurden gezielt bombardiert, in Brand gesetzt und dem Erdboden gleichgemacht. Die Welt war Zeuge, wie Palästinenser ihre Kranken auf Tragen, auf dem Rücken oder mit Pferdewagen evakuierten und wie medizinisches Personal verhaftet wurde. Seit Oktober 2023 hat Israel 1.700 Gesundheitskräfte getötet. Nach Angaben medizinischer NGOs wurden mindestens 300 Beschäftigte im Gesundheitswesen ohne Anklage inhaftiert. Die wenigen noch funktionierenden Krankenhäuser wurden wiederholt bombardiert oder belagert, bis sie unbrauchbar waren. Werfen wir heute einen Blick auf die systematische Zerstörung, die den wertvollen Ärzten Gazas und den mit großer Mühe und mit Hilfe befreundeter Länder errichteten Krankenhäusern zugefügt wurde. Datum 3. November 2023, Ort Al-Shifa-Krankenhaus im Süden Gazas. Wenn ich gehe, wer wird dann meine Patienten behandeln? Diese Worte sprach Dr. Hammam Aloch, der getötet wurde, weil er das Al-Shifa-Krankenhaus und seine Patienten nicht verließ. Er war der einzige Nephrologe des Krankenhauses. In seinem letzten Interview antwortete er auf die Frage der Moderatorin Emma Gutmann: Warum gehen Sie nicht mit Ihrer Familie in den Süden? Mit einer Gegenfrage, einer Frage, die eigentlich an die gesamte Menschheit gerichtet war: Wenn ich gehe, wer wird dann meine Patienten behandeln? Dr. Hammam Aloch fuhr fort: Wir sind keine Tiere. Wenn wir krank werden, haben wir das Recht auf angemessene Gesundheitsversorgung. Ich habe 14 Jahre meines Lebens im Medizinstudium nicht nur dafür aufgewendet, um einen Masterabschluss zu erlangen oder mein eigenes Leben über das meiner Patienten zu stellen. Glauben Sie, ich denke nur an mein eigenes Leben und nicht an meine Patienten. Ich frage Sie, gnädige Frau, war mein Grund, Medizin zu studieren, nur mein eigenes Leben zu bedenken? Das ist nicht der Grund, warum ich Arzt geworden bin. Israel griff sein Haus mit einem Luftangriff an und tötete ihn zusammen mit seiner Familie. Er ging, doch er hinterließ ein Gewissen, würdig in die Eingangstafeln von Krankenhäusern geschrieben zu werden. Wenn ich gehe, wer wird dann meine Patienten behandeln? Datum 2. Juli 2025. Wir werden unsere Patienten und Verwundeten ganz sicher nicht im Stich lassen. Lernen wir einen weiteren Arzt kennen, der die Ehre seines weißen Kittels um den Preis seines Lebens verteidigte, Dr. Marwan al-Sultan. Er war kein Soldat, er trug keine Waffe, er trug seinen weißen Kittel und hielt ein Stethoskop in der Hand. Er war einer der letzten zwei Kardiologen in Gaza und Direktor des indonesischen Krankenhauses im Norden Gazas. Noch bevor das Krankenhaus getroffen wurde, wandte er sich mehrfach an die internationale Gemeinschaft und forderte sie auf, zum Schutz des Krankenhauses zu handeln. Als Israel von Dr. Marwan verlangte, das Krankenhaus zu verlassen, sagte er: Wir werden unsere Patienten und Verletzten ganz sicher nicht im Stich lassen. Während das Krankenhaus bombardiert wurde, rettete er weiter Leben. Die Besatzungskräfte nahmen das Gebäude ins Visier, in dem er Zuflucht gesucht hatte, und töteten den Arzt, seine Ehefrau, seine Tochter, seinen Schwiegersohn und seine Schwester. Lubna al-Sultan, die überlebende Tochter des getöteten Arztes, sagte: Israel zielte nur auf das Zimmer, in dem er war, genau auf sein Zimmer, genau auf seinen Aufenthaltsort. Direkt auf ihn wurde eine Rakete abgefeuert. An jenem Tag wurde nicht nur ein Arzt mit Diplom getötet. Es wurde ein Mediziner getötet, der die Medizin mit Mitgefühl verband und Heilung nicht nur für den Körper, sondern auch für die Seele seiner Patienten brachte. Ein Symbol für Hingabe, Standhaftigkeit und Aufrichtigkeit wurde ausgelöscht. Datum 28. Dezember 2024. Die Welt wurde Zeuge einer historischen Szene. Ein Kinderarzt im weißen Kittel ging allein und furchtlos durch die Trümmer. An seinem Ziel warteten israelische Soldaten,
ausgerüstet mit Panzern und modernen Waffen, die keinerlei Recht anerkannten. Wer ihn sah, war sprachlos. Man sagte, wenn Mut eine Gestalt hätte, wäre es Abu Safia. Sein Name ist Hussam Abu Safia. Er ist Kinderarzt und Direktor des Kamal Adwan Krankenhauses im Norden Gazas. Die Welt sah ihn, wie er ein Krankenhaus schützte, das Totengebet für seinen Sohn leitete, trotz eigener Verletzungen Patienten behandelte und furchtlos allein auf Soldaten zuging. Warum ging er? Obwohl er wusste, dass er verhaftet, getötet oder inhaftiert und unmenschlicher Folter und Erniedrigung ausgesetzt werden könnte. Hören wir die Antwort vom leitenden Krankenpfleger des Kamal Adwan Krankenhaus, Nabil Hamid. Die Bewegungen der Panzer in der Nacht deuteten darauf hin, dass das Krankenhaus besetzt und gestürmt werden würde. Gegen 6 Uhr oder 7 Uhr morgens versuchten wir, die Menschen zu beruhigen. Über Lautsprecher riefen die israelischen Kräfte: Dr. Hussam, kommen Sie herunter. Hussam verließ entschlossen das Krankenhaus und ging auf die Panzer zu. Dr. Hussam behandelte die Menschen wie ein Vater, ein Bruder, ein Sohn, wie ein Familienmitglied. Er versuchte stets, die Bedürfnisse der Menschen im Krankenhaus und in seiner Umgebung zu erfüllen. Er und sein Team arbeiteten unter unvorstellbaren Bedingungen. Die israelische Armee rief das Krankenhaus häufig an und drohte manchmal mit Bombardierung. Wenn du nicht gehst, werden wir mit dir dasselbe tun wie mit dem Al-Shifa-Krankenhaus. Zerstörung und Massaker, sagte ein israelischer Koordinator. Er besaß eine doppelte Staatsbürgerschaft und erhielt mehrfach die Möglichkeit, das Krankenhaus zu verlassen. Doch insbesondere wegen des Mangels an Ärzten und medizinischem Personal bestand er darauf zu bleiben. Dr. Hussam war Kinderarzt, arbeitete im Krieg jedoch auch als Anästhesist, als Intensivmediziner und nahm Notfallpatienten auf. Im Oktober 2024 führte die israelische Armee eine Razzia im Kamal Adwan Krankenhaus durch und belagerte es. Nach den Operationen töteten sie seinen Sohn Ibrahim. Als wäre das nicht genug, verletzten sie auch ihn. Doch das hielt ihn nicht davon ab, seine humanitäre Mission fortzusetzen. Dr. Hussam Abu Safia blieb wie ein Leuchtturm, der in jeder Dunkelheit gegen jede Unterdrückung und

0: ehe der Tyrannei den richtigen Weg weist. In Gaza sind nicht nur Menschen zu Märtyrern geworden, auch Krankenhäuser, die im Dienst zerstört wurden, und Bäume, die mit Früchten an ihren Zweigen verbrannten, gehören dazu. Hören wir vom Märtyrertod eines Krankenhauses, dessen Fundament selbst vom Blut der Märtyrer geprägt war. Datum 21. März 2024. Das israelische Besatzungsregime nahm Mitte März seine Angriffe auf Gaza wieder auf, nachdem es die Waffenruhe gebrochen hatte, und eines der ersten Ziele dieser Angriffe war das Palästina-Türkei-Freundschaftskrankenhaus. Das Krankenhaus wurde mit Dynamit zerstört. Das Palästina-Türkei-Freundschaftskrankenhaus war das einzige Onkologie-Krankenhaus in Gaza. Kurz nach Beginn der Angriffe im Oktober 2023 wurde es von israelischen Besatzungskräften besetzt und als militärisches Hauptquartier genutzt. Das Krankenhaus trug auch die Erinnerung an den Angriff Israels vom 31. Mai 2010 auf das Schiff Mavi Marmara, das Teil der Gaza-Freiheitsflotte war, und unter dem Motto "Unsere Route ist Palästina, unsere Fracht ist Freiheit", humanitäre Hilfe nach Gaza bringen wollte, sowie an die 9 türkischen Hilfsfreiwilligen, die bei diesem Angriff ihr Leben verloren.
1: Gaza zwischen Hunger und Würde.

Alzheimer ist eine fortschreitende Erkrankung des Gehirns, deren Risiko mit zunehmendem Alter steigt und die zu Gedächtnisverlust sowie einem Rückgang der kognitiven Fähigkeiten führt. Nach Angaben der Weltgesundheitsorganisation WHO sind etwa 60 bis 70% der weltweit rund

Onkologischen Klinik des Marmara Universitätskrankenhauses in Pendik über die Erkrankung. Dr. Özlem zufolge ist Alzheimer die häufigste Form der Demenz und tritt insbesondere bei Menschen über 65 Jahren auf. Mit zunehmendem Alter verdoppelt sich das Erkrankungsrisiko etwa alle 5 Jahre. Bei Menschen mit familiärer Vorbelastung kann die Erkrankung bereits in jüngeren Jahren auftreten. Zu den wichtigsten Risikofaktoren für Alzheimer, das bei Frauen etwas häufiger vorkommt als bei Männern, zählen Bluthochdruck, Diabetes, erhöhte Cholesterinwerte, Rauchen und Bewegungsmangel. Auch Seh- und Hörverluste können das Risiko erhöhen. Alzheimer lässt sich zwar nicht vollständig verhindern, das Erkrankungsrisiko kann jedoch durch einen gesunden Lebensstil reduziert werden. Laut Dr. Özden ist es dabei besonders wichtig, Gehirn, Körper und Psyche aktiv zu halten. Geistige Aktivität beschränkt sich nicht nur auf Lesen oder das Lösen von Kreuzworträtseln. Das Erlernen einer neuen Sprache, das Spielen eines Musikinstruments, Hobbys wie Malen oder Töpfern sowie das Erlernen neuer Technologien beanspruchen unterschiedliche Bereiche des Gehirns und stärken die Verbindungen zwischen den Nervenzellen. Gleichzeitig fördern solche Aktivitäten auch das soziale Leben. Der Schutz der Herz-Kreislauf-Gesundheit gehört zu den wichtigsten Maßnahmen, um das Alzheimer-Risiko zu senken. Bluthochdruck, Diabetes, erhöhte Cholesterinwerte und Übergewicht sollten kontrolliert werden. Etwa 30 Minuten tägliches Gehen sowie mehrmals wöchentliches Schwimmen oder Radfahren unterstützen sowohl die Herz- als auch die Gehirngesundheit. Auch die Ernährung spielt eine wichtige Rolle. Eine mediterrane Ernährung mit viel Gemüse, Obst, Hülsenfrüchten, Fisch und Olivenöl liefert gesunde Fette und Antioxidantien, die für das Gehirn wichtig sind. Auch die Pflege sozialer Kontakte trägt zum Erhalt der geistigen Gesundheit bei. Zeit mit Familie und Freunden, ehrenamtliches Engagement oder die Teilnahme an sozialen Aktivitäten können die negativen Folgen von Einsamkeit und sozialer Isolation verringern. Hör- und Sehprobleme sollten nicht vernachlässigt werden. Aktive Sinneswahrnehmungen unterstützen die Kommunikation des Gehirns mit seiner Umwelt. Auch der Verzicht auf das Rauchen und ausreichend guter Schlaf sind für die Gesundheit des Gehirns wichtig. Experten zufolge werden während des Schlafs schädliche Proteine abgebaut, die sich im Gehirn angesammelt haben. Dr. Özdam weist zudem auf die Bedeutung der physischen Gesundheit hin. Die Behandlung von Depressionen, Aktivitäten, die Freude bereiten, künstlerische Beschäftigung und Zeit in der Natur können die geistige Gesundheit unterstützen. Auch der Schutz vor Kopfverletzungen und die Vermeidung von Luftverschmutzung können dazu beitragen, das Risiko zu senken. Das bekannteste Symptom von Alzheimer ist Vergesslichkeit. Vergesslichkeit bedeutet jedoch nicht automatisch, dass eine Erkrankung vorliegt. Auch Stress, Schlafmangel oder Müdigkeit können ähnliche Beschwerden verursachen. Entscheidend ist daher, wie stark die Symptome den Alltag beeinträchtigen. Zu den möglichen frühen Anzeichen gehören laut Dr. Özden das wiederholte Stellen derselben Fragen, das Verlieren von Gegenständen, zunehmender Hilfebedarf bei alltäglichen Aufgaben, Schwierigkeiten bei der Wortfindung, Verhaltensänderungen, sozialer Rückzug und Reizbarkeit. Sobald die Beschwerden den Alltag beeinträchtigen, sollte ohne Verzögerung ein Arzt aufgesucht werden. Den Herd eingeschaltet zu lassen, Rechnungen nicht mehr bezahlen zu können, beim Einkaufen wichtige Dinge zu vergessen, Schwierigkeiten bei der Planung oder beim Sprechen und bei der Wortfindung sowie deutliche Persönlichkeitsveränderungen sind wichtige Warnzeichen. Häufig sind es zunächst die Angehörigen, die diese Veränderungen bemerken. Durch eine frühzeitige Diagnose können Behandlungen, die darauf abzielen, das Fortschreiten der Erkrankung zu verlangsamen, früher begonnen werden.
Darüber hinaus sind sichere Lebensbedingungen für die Betroffenen

ein strukturierter Pflegeplan sowie eine umfassende Information von Patienten und Angehörigen von großer Bedeutung. Alzheimer betrifft nicht nur die erkrankte Person, sondern auch ihre Familie. Deshalb ist es wichtig, dass Angehörige über die Erkrankung informiert sind und mit Geduld und Verständnis reagieren. Eine frühzeitige Vorbereitung auf mögliche Probleme in späteren Krankheitsphasen kann sowohl für die Betroffenen als auch für die pflegenden Angehörigen eine wichtige Unterstützung sein. Zu den wichtigsten Gründen für den Anstieg der Alzheimer-Diagnosen in den vergangenen Jahren zählen die steigende Lebenserwartung, eine bessere Erkennung der Erkrankung und ein bewusster Umgang mit den Risikofaktoren. Eine endgültige Heilung gibt es bislang nicht. Wissenschaftliche Studien zur Entwicklung von Therapien, die den Verlauf der Erkrankung verändern können, machen jedoch Hoffnung. Auf Wiederhören!

Willkommen zu einer neuen Folge unserer Sendereihe Persönlichkeiten der türkischen Welt. In der heutigen Ausgabe beschäftigen wir uns mit dem Thema Der Dichter des Leidens, der Held einer Sache, Necip Fazıl Kısakürek. Sie hören eine Bewertung des Experten für internationale Beziehungen, Dr. Cemil Doğaç İpek. Wenn man die Namen aufzählt, die das letzte Jahrhundert der türkischen Literatur geprägt haben, gibt es einen Namen, der ganz oben auf der Liste stehen muss, Necip Fazıl Kısakürek. Er war nicht nur ein großer Dichter, sondern zugleich ein Denker, ein Mann der Sache und ein geistiger Wegweiser, der Generationen türkischer Jugendlicher Orientierung gab. Obwohl seit seinem Tod mehr als 40 Jahre vergangen sind, sind seine Verse noch immer in aller Munde und seine Gedanken weiterhin in den Köpfen präsent. Necip Fazıl wurde 1904 in Istanbul als Sohn einer alteingesessenen Familie geboren. Schon in jungen Jahren kam er mit der Literatur in Berührung. An der Marineschule

Schüler erhielt er Unterricht von bedeutenden Persönlichkeiten seiner Zeit, darunter Yahya Kemal. Anschließend studierte er Philosophie an der Darul Funun und wurde später mit einem staatlichen Stipendium nach Paris an die Sorbonne geschickt. Necip Fazıl, der den Westen vor Ort kennenlernte und die westliche Philosophie aus ihren ursprünglichen Quellen studierte, kehrte nicht als Bewunderer, sondern als Beobachter zurück, der die Krise der westlichen Zivilisation erkannt hatte. Diese Erfahrung sollte die Grundlage seines späteren geistigen Wirkens bilden. Eine intellektuelle Haltung, die den Westen kennt, sich ihm aber nicht unterwirft und sich stattdessen auf die Werte der eigenen Zivilisation stützt. Bereits in seinen 20ern erlangte er mit seinen Gedichtbänden Örümcek Ağ und Kaldırımlar große Bekanntheit in der literarischen Welt. Das Gedicht Kaldırımlar wurde zu einem der meistgelesenen und meist auswendig gelernten Texte der türkischen Lyrik. Der Ruhm, den er schon in jungen Jahren erlangte, brachte ihm den Rang eines der bedeutendsten Dichter seiner Zeit ein. Der eigentliche Wendepunkt im Leben Necip Fazıls erfolgte 1934 mit seiner Begegnung mit Abdülhakim Arvasi Hazretleri. Diese Begegnung verwandelte einen Bohemien und Künstler in einen Mann, der sich einer geistigen Sache verschrieben hatte. Von nun an betrachtete er die Dichtung nicht mehr lediglich als ästhetische Beschäftigung, sondern als ein Mittel zur Suche nach der Wahrheit. Die großartigste Frucht dieser Suche war Chile, eines der Gipfelwerke der türkischen Lyrik. In Chile behandelte Necip Fazıl in einer einzigartigen Sprache die existenziellen Schmerzen des Menschen, die Spannung zwischen Materie und Geist sowie die Reise des Glaubens. Für ihn war Dichtung die Suche nach der absoluten Wahrheit und dieses Verständnis verlieh der türkischen Lyrik eine neue Tiefe. Die Zeitschrift Bükto, die er ab 1943 herausgab, wurde zum Zentrum seines geistigen Kampfes. Bükto war nicht nur eine Zeitschrift, sondern eine Schule, ein Ideal und ein Zentrum einer Bewegung, die die Rückbesinnung der Nation auf ihre eigenen Werte verteidigte. Aus diesem Grund wurde sie wiederholt verboten und der Meister musste mehrfach ins Gefängnis. Doch jedes Mal griff er noch entschlossener zu seiner Feder. Die Gefängnisse konnten ihn nicht einschüchtern, im Gegenteil, mit Werken wie Cinnet Mustatili verwandelte er sogar seine Erfahrung im Gefängnis in Literatur. Necip Fazıls Beitrag zur türkischen Literatur beschränkt sich nicht auf die Lyrik mit seinen Theaterstücken wie Bir Adam Yaratmak, Tohum, Reis Bey und Para verlieh er dem türkischen Theater philosophische Tiefe. Bir Adam Yaratmak zählt bis heute zu den Meisterwerken des türkischen Theaters. Mit Erinnerungen, Erzählungen, Romanen, historischen und politischen bzw. weltanschaulichen Werken veröffentlichte er mehr als 100 Bücher. In Ideologia Örgüsü legt er sein Gedankensystem dar. Mit Werken wie Ulu Hakan Abdülhamid Han widersprach er mutig der offiziellen Geschichtsdarstellung. Sein Gedicht Sakarya Türküsü ist gleichsam ein in Versen verfasstes Epos über den Kampf des türkischen Volkes um Unabhängigkeit und Zukunft. Das mit den Worten »Der Mensch ist wie Wasser, er fließt in Windungen dahin« beginnende Gedicht ist ein unsterblicher Text, der das Leiden und die Wiedergeburt Anatoliens beschreibt. Dass ihm die türkische Literaturstiftung im Jahr 1980 den Titel Sultan-ı Şuara, also Sultan der Dichter, verlieh, war die offizielle Anerkennung der literarischen Welt für ihre Dankeschuld ihm gegenüber. Was Necip Fazıl zu einem Helden machte, war nicht allein die Kraft seiner Feder, sondern auch die Sache, für die er diese Feder einsetzte. Er war ein Kämpfer, der sich gegen die Entfremdung des türkischen Volkes von seinen geistigen Wurzeln stellte und die geistigen Werte der Nation mit dem nationalen Bewusstsein zu einer Einheit verband. Als er sich an die Jugend Anatoliens wandte, wünschte er sich eine Jugend, die im Bewusstsein lebte, die Zeit ist in mir und der Raum ist in mir anvertraut. Sein Ideal von Jugend war eine Generation, die zu ihrer Geschichte, ihrem Glauben und ihrer Nation stand, sich vom Nachahmungstrieb fernhielt und ihr eigenes Zivilisationsverständnis entwickelte. Der Meister widmete sein ganzes Leben dieser Sache, ohne irgendeine materielle Gegenleistung zu erwarten. Obwohl er ein bequemes Leben hätte führen können, entschied er sich für das Leiden. Obwohl er Applaus hätte erhalten können, zog er es vor, die Wahrheit laut auszusprechen. Als er am 25. Mai 1983 zu seinem Schöpfer heimkehrte, bestand das Vermächtnis, das er hinterließ, nicht nur aus Büchern. Es war vielmehr das Ideal einer Generation, die selbstbewusst ihren Wurzeln verbunden und bereit ist, in die Zukunft voranzuschreiten.
Necip Fazıl Kısakürek ist ein Held der türkischen Literatur. Er ist ein Held, weil er seine Feder wie ein Schwert führte und für die Werte seines Volkes keinen Preis scheute. Er ist ein Held, weil er die türkische Lyrik sowohl ästhetisch als auch geistig auf ihren Höhepunkt führte. Er ist ein Held, weil er allen Generationen nach ihm die Hoffnung auf die Wiedergeburt der großen und einzigartigen türkischen Nation als Vermächtnis hinterließ. Heute ist es unsere Aufgabe, seine Werke zu lesen, sie unseren Jugendlichen näher zu bringen und die große Suche nach der Wahrheit, die in den Versen von Chile verborgen liegt, lebendig zu halten. Denn, wie der Meister sagte, der Tod ist etwas Schönes, eine Nachricht hinter dem Vorhang. Wenn er nicht schön wäre, wäre dann der Prophet gestorben. Wir gedenken dieses Mannes des Glaubens und der Sache, der selbst den Tod zu etwas Schönen machte, mit Barmherzigkeit, Dankbarkeit und Hochachtung. Möge seine Seele in Frieden ruhen und ihm das Paradies zuteil werden. Sie hörten die Bewertung des Experten für internationale Beziehungen, Dr. Cemil Doğaç İpek.

0: Zum Abschluss das Wichtigste in Schlagzeilen.
1: Das Kommunikationsdirektorat hat mitgeteilt, Präsident Recep Tayyip Erdogan habe mit der japanischen Ministerpräsidentin Takaichi telefoniert. Türkei hat die israelischen Angriffe auf den syrischen Militärstützpunkt Abu al-Buhur verurteilt und die internationale Gemeinschaft zu einem entscheidenderen Vorgehen gegen Israel aufgefordert.
0: Somit geht die deutschsprachige Sendung von THT zu Ende. Die Sendung wurde von
1: Ale Warmann
0: und Esra Erdogan moderiert. Mit dem Wunsch, Sie wieder antreffen zu können, sagen wir auf Wiederhören.
1: Auf Wiederhören.